hier die aktuellen Meldungen von den Straßen bei uns in der Region. Wenn du gerade auf der A3 Passau in Richtung Regensburg unterwegs bist, fahr zwischen den Anschlussstellen Wörth an der Donau, Wiesent und Rosenhof vorsichtig. Hier kommt es zu Verzögerungen wegen einer Baustelle auf der A93. Weiden in Richtung Regensburg. Hier kommt es zwischen den Anschlussstellen Regenstauf und Regensburg Nord zu Behinderungen wegen einer Nachtbaustelle. Ebenfalls auf der A93 Weiden in Richtung Regensburg kommt es zwischen Weiden Süd und Luhe-Wildenau zu Behinderungen wegen einer Baustelle.

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1: Ich bin Joshua Heise. Endstation 16. Finale. Deutschland ist bei der Fußball-Weltmeisterschaft zum ersten Mal nach 64 Jahren in der ersten Runde der K.O.-Phase ausgeschieden. Das DFB-Team scheiterte mit 3:4 im Elfmeterschießen am Underdog Paraguay. Nach regulärer Spielzeit stand es 1:1. Nach 2018 und 2022 scheitert Deutschland damit zum dritten Mal in Folge kläglich bei einer WM. Ein letztes Mal zur Tanke, bevor der Sprit wieder teurer wird. Nach 2 Monaten läuft heute der Tankrabatt aus. Ab 1. Juli gilt dann wieder die alte Steuer auf Benzin und Diesel. Die Bundesregierung hatte wegen des Iran-Kriegs vorübergehend die Spritsteuer um rund 17 Cent gesenkt. Der Tankstellenverband BFT erwartet, dass die Preise wegen der 12-Uhr-Regel aber erst wieder ab Mittwochmittag steigen. Extremisten, Terroristen, Cybercrime. Bundesinnenminister Dobrindt stellt am Vormittag den Verfassungsschutzbericht für das Jahr 2025 vor. Er gibt einen Überblick über die aktuelle Sicherheitslage in Deutschland und zeigt die Entwicklungen sowie Trends auf. Tanja Wagner berichtet.
2: Gerade angesichts des Ukraine-Kriegs und der damit einhergehenden Verschiebung der Sicherheitsarchitektur auf dem europäischen Kontinent stand die Bundesrepublik zuletzt häufig im Visier von Cyberattacken, Desinformation und Propaganda. Aber auch die ständig wachsende Zahl an Links- und Rechtsextremisten sowie Islamisten beschäftigen die deutschen Behörden. Vor allem, weil die Gewaltbereitschaft unter ihnen stetig zunimmt.
1: Die Bundesregierung will den Autostandort Deutschland sichern und Werksschließungen verhindern. Laut Regierungssprecher Cornelius müssten dafür aber die richtigen Rahmenbedingungen geschaffen werden. Zuvor hatte Niedersachsens Landesregierung Pläne von VW kritisiert, die Zahl von 100.000 Beschäftigten abzubauen und Werke zu schließen.
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3: Hier die wichtigsten Meldungen von den Straßen bei uns in der Region. Fahr auf der A3 Passau in Richtung Regensburg vorsichtig. Zwischen Wörth an der Donau, Wiesent und Rosenhof kommt es zu Behinderungen wegen einer Baustelle. Auf der A93. Weiden in Richtung Regensburg. Hier kommt es zwischen den Anschlussstellen Regenstauf und Regensburg Nord zu Behinderungen wegen einer Nachtbaustelle. Ebenfalls auf der A93 Weiden in Richtung Regensburg kommt es zwischen Weiden Süd und Luhe-Wildenau zu Behinderungen wegen einer Baustelle.
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4: Wir schauen mal aufs Wochenende. Das wird richtig heiß. Am Samstag bis zu 37 Grad und am Sonntag könnte ein neuer Rekord geknackt werden. Über 39 Grad in Regensburg werden erwartet.
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Hier die aktuellen Meldungen von den Straßen bei uns in der Region. Fahr auf der A3 Passau in Richtung Regensburg vorsichtig. Zwischen den Anschlussstellen Wörth an der Donau, Wiesent und Rosenhof kommt es zu Behinderungen wegen einer Baustelle. Wechseln wir zur A6 Nürnberg in Richtung Pilsen. Fahr zwischen Altdorf-Leinburg und Sulzbach-Rosenberg besonders vorsichtig. Hier kommt es zu Behinderungen aufgrund eines Unfalles. Wechseln wir zum Schluss noch zur A93 Weiden in Richtung Regensburg. Hier kommt es zwischen Regenstauf und Regensburg Nord zu Behinderungen wegen einer Nachtbaustelle.

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1: Ich bin Joshua Heise. Nach dem 16. Finale ist die Reise vorbei. Die deutsche Fußballnationalmannschaft ist bei der WM in Nordamerika ausgeschieden. Nach der regulären Spielzeit stand es 1:1, dann kam die 3:4 Niederlage im Elfmeterschießen. Bundestrainer Nagelsmann hat im Anschluss betont, dass er die DFB-Elf trotzdem weiter coachen will. Wer nochmal günstig tanken will, tut es am besten noch auf dem Weg zur Arbeit. Heute endet der Tankrabatt. 2 Monate hatte die Bundesregierung die Steuern auf Benzin und Diesel runtergesetzt. Tanja Wagner berichtet.
2: An den allermeisten Tankstellen dürfte noch der steuervergünstigte Sprit in den Zapfsäulen stecken. Das heißt, die Preise dürften eigentlich nicht so rasch steigen und aufgrund des entspannteren Ölmarktes auch ohne Tankrabatt fairerweise unter 2 Euro bleiben. Das hält der ADAC nach den Erfahrungen aus dem ersten Tankrabatt aber für eher unwahrscheinlich.
1: Bundeskanzler Merz hat sich nach den tödlichen Schüssen im niedersächsischen Stade tief betroffen gezeigt. Er sei erschüttert bis ins Mark, schrieb der CDU-Politiker auf X. Bei dem Angriff in einer Jugendhilfeeinrichtung soll ein 45-Jähriger aus dem Raum Hannover 6 Mitarbeitende erschossen haben. Hintergrund ist wohl ein Sorgerechtsstreit. Die Bundesagentur für Arbeit legt heute die Arbeitslosenzahlen für Juni vor. Für Bayern wird erwartet, dass die Quote stabil bei 4,0% geblieben ist. Saisonal bedingt könnte die Zahl der Arbeitslosen zum Ende der Frühjahrsbelebung auch leicht gesunken sein. Im Mai waren im Freistaat rund 314.000 Menschen ohne Job.
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3: Hier die aktuellen Meldungen von den Straßen bei uns in der Region. Fahr auf der A3 Passau in Richtung Regensburg vorsichtig. Zwischen den Anschlussstellen Wörth an der Donau Wiesent und Rosenhof kommt es zu Behinderungen wegen einer Baustelle. Wechseln wir zur A6 Nürnberg in Richtung Pilsen. Fahr zwischen Altdorf-Leinburg und Sulzbach-Rosenberg besonders vorsichtig. Hier kommt es zu Behinderungen aufgrund eines Unfalles. Auf der A93 Weiden in Richtung Regensburg. Hier kommt es zwischen den Anschlussstellen Regenstauf und Regensburg-Nord zu Behinderungen wegen einer Nachtbaustelle.
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4: Wir schauen mal aufs Wochenende. Das wird richtig heiß. Am Samstag bis zu 37 Grad und am Sonntag könnte ein neuer Rekord geknackt werden. Über 39 Grad in Regensburg werden erwartet.
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Hier die wichtigsten Meldungen von den Straßen bei uns in der Region. Fahr auf der A3 Passau in Richtung Regensburg vorsichtig. Zwischen Wörth an der Donau, Wiesent und Rosenhof kommt es zu Behinderungen wegen einer Baustelle. Weiter geht's mit der A6 Nürnberg in Richtung Pilsen. Hier kommt es zwischen Altdorf-Leinburg und Sulzbach-Rosenberg zu Behinderungen aufgrund eines Unfalles. Wechseln wir zum Schluss noch zur A93 Weiden in Richtung Regensburg. Hier kommt es zwischen Regenstauf und Regensburg-Nord zu Behinderungen wegen einer Nachtbaustelle.

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1: Ich bin Joshua Heisel. Guten Morgen. 2018 und 2022 hatte es das Aus in der Gruppenphase gegeben und dieses Mal ging es auch nicht viel weiter. Deutschland ist im 16. Finale der Fußball-WM nach einem 4:5 nach Elfmeterschießen an Paraguay gescheitert. Pia Wegner berichtet.
2: Nachdem das DFB-Team noch vor der Pause mit 0:1 in Rückstand geriet, rettete Kai Havertz die deutsche Mannschaft mit seinem 1:1-Ausgleich zwar noch in die Verlängerung, doch im Elfmeterschießen versagten ihm dann die Nerven. Auch Nick Woltemade und Jonathan Tah verschossen ihre Elfer und Paraguay damit durch ein 3:4 im Elfmeterschießen ins Achtelfinale. Der zwischenzeitige 2:1-Treffer von Jonathan Tah in der Verlängerung wurde wegen eines vermeintlichen Fouls wieder zurückgenommen.
1: Besoffen beim Bewerbungsgespräch, das kann bald für Grundsicherungsempfänger Leistungskürzungen bedeuten. Die Bundesagentur für Arbeit hat ihre Weisung an die Jobcenter aktualisiert. Demnach gilt es künftig als Pflichtverletzung, wenn Leistungsempfänger durch negatives Verhalten verhindern, dass sie von einem Arbeitgeber eingestellt werden. Das gilt neben Alkohol auch für ein stark ungepflegtes Auftreten. Ein letztes Mal zur Tanke, bevor der Sprit wieder teurer wird. Nach 2 Monaten läuft heute der Tankrabatt aus. Ab 1. Juli gilt dann wieder die alte Steuer auf Benzin und Diesel. Die Bundesregierung hatte wegen des Iran-Kriegs vorübergehend die Spritsteuer um rund 17 Cent gesenkt. Der Tankstellenverband BFT erwartet, dass die Preise wegen der 12-Uhr-Regel aber erst wieder ab Mittwochmittag steigen. In Monaco sind bei einer Explosion am Eingang eines Wohngebäudes 3 Menschen schwer verletzt worden, 2 davon lebensgefährlich. Kurz vor der Explosion soll jemand nach Medienberichten einen Rucksack abgestellt und dann die Flucht ergriffen haben. Der Verdächtige ist noch auf der Flucht. Frankreich und Monaco fahnden gemeinsam nach ihm.
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3: Hier die wichtigsten Meldungen von den Straßen bei uns in der Region. Fahr auf der A6 Nürnberg in Richtung Pilsen besonders vorsichtig. Zwischen Altdorf, Leinburg und Sulzbach-Rosenberg kommt es zu Behinderungen aufgrund eines Unfalles. Wechseln wir zur A93 Weiden in Richtung Regensburg. Hier kommt es zwischen Regenstauf und Regensburg-Nord zu Behinderungen wegen einer Nachtbaustelle. Ebenfalls auf der A93 Weiden in Richtung Regensburg kommt es zwischen Weiden-Süd und Luhe-Wildnau zu Behinderungen wegen einer Baustelle.
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4: Wir schauen mal aufs Wochenende. Das wird richtig heiß. Am Samstag bis zu 37 Grad und am Sonntag könnte ein neuer Rekord geknackt werden. Über 39 Grad in Regensburg werden erwartet.
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hier die wichtigsten Meldungen von den Straßen bei uns in der Region. Fahr auf der A6 Nürnberg in Richtung Pilsen besonders vorsichtig. Zwischen Altdorf-Leinburg und Sulzbach-Rosenberg kommt es zu Behinderungen aufgrund eines Unfalles. Wechseln wir zur A93 Weiden in Richtung Regensburg. Hier kommt es zwischen Regenstauf und Regensburg-Nord zu Behinderungen wegen einer Nachtbaustelle. Ebenfalls auf der A93 Weiden in Richtung Regensburg kommt es zwischen Weiden-Süd und Luhe-Wildnau zu Behinderungen wegen einer Baustelle.

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4: Ich bin Verena Paulik, guten Morgen. Langes Bangen und Mitfiebern, am Ende doch verloren. Die deutsche Fußballnationalmannschaft ist bei der WM im 16. Finale ausgeschieden. Das Team verlor am späten Abend gegen Außenseiter Paraguay das Elfmeterschießen mit 3:4. Kai Havertz hatte die Deutschen mit einem 1:1 in die Verlängerung geschossen, aber auch er verlor die Nerven und patzte später. Ins Achtelfinale weiter eingezogen ist unterdessen Brasilien. Die Mannschaft gewann 2:1 gegen Japan. Auf die Hitze folgt das Unwetter. Blitz und Donner, begleitet von Starkregen, Hagel und Sturmböen, sind am Abend über den Süden und Osten Bayerns hinweggezogen. In München liefen zahlreiche Straßen, Keller und Tiefgaragen voll. Außerdem legte das Unwetter den S-Bahn-Verkehr teilweise lahm. Gewitterzellen gab es auch im Raum Rosenheim, Passau, Regensburg und Ingolstadt. Nochmal schnell tanken, bevor der Rabatt ausläuft, das dürften sich heute viele Autofahrer denken. 2 Monate waren die Steuern auf den Spritpreis um 17 Cent pro Liter gesenkt worden. Ab morgen ist die Maßnahme vorüber. Experten gehen davon aus, dass die Preise wieder deutlich steigen werden. Das wiederum mache sich aber an den Zapfsäulen erst morgen Mittag um 12 Uhr bemerkbar. Denn dann dürfen die Preise ja erst wieder angehoben werden.
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6: Sieht gut aus auf den Straßen in Regensburg und der Region. Gute Fahrt.
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6: Da haben wir noch keinen. Wenn du einen hast, gerne kurz durchgeben. Einfach kurz durchrufen. 0800 0800 89 7. Deine kostenlose Service-Hotline.
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8: 19 Grad messen wir aktuell in Lappersdorf, 19 außerdem auch in Barbing. Heute teilweise bewölkt, Sonne auch immer mal wieder mit am Start. Stürme sind aber den ganzen Tag über möglich. 29 Grad heute. Morgen kommt dann das erste Mal so eine richtige Abkühlung. Hier 21 Grad in der Spitze.
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8: Guten Morgen. Na, wie lang warst du wach, Jonas?
6: 1.45 Uhr.
8: 1.45 Uhr. Hast du davor wenigstens vorgeschlafen?
6: Ja, so eine Stunde.
8: Und wie ist es so da drüben?
6: Schlecht.
8: Wirklich?
6: Ja.
8: Oh nein, auch weil Deutschland ja nicht weitergekommen ist oder einfach nur wegen dem Schlafmangel?
6: Ja, weil sie es nicht gelohnt hat. Ich muss ein bisschen gucken, dass ich heute nicht irgendwann in...
8: Nein, wir werden nicht ausfällig werden, ja?
6: Nee, ausfällig sowieso nicht, aber naja.
8: Dass du hier nicht ins Meckern kommst?
6: Ja.
8: Ja, okay, also... Wir starten rein in diesen Dienstagmorgen jetzt mit Kaigo. Möchtest du noch was sagen?
6: Nö.
8: Nein, okay. Save my love jetzt hier.

0: 1.45 Uhr.
1: Jonas.
0: Gong FM haben wir es. 6.05 Uhr.
1: Jonas, wenn das jetzt heute den ganzen Morgen so weitergeht. Ja, es ist doof. Wir haben uns das alle anders vorgestellt mit der Weltmeisterschaft. Aber.
0: Jetzt bin ich gespannt.
1: Nein, jetzt wollte ich gerade was sagen, aber dafür wirfst du bestimmt was.
0: Sag, trau dich.
1: Ja, war doch trotzdem gar nicht so schlecht bis dahin. Ich meine, wir hätten auch schon viel früher rausfallen können.
0: Einzig Positive ist, dass Holland auch raus ist.
1: Ja, und wir können
0: Hand
1: jetzt wieder
0: mit unseren Nachbarn.
1: Und wir können jetzt auch wieder schlafen.
0: Ich hätte lieber nicht geschlafen. 6:06 haben wir es alles, was du wissen musst für heute. Das checken wir nach drei Songs jetzt. Taylor Swift mit Elizabeth Taylor auf Regensburgs Hitradio auf Gong FM.

0: Strong FM, 6.18 Uhr haben wir es. Du hast gehört, Harry Styles mit American Girls. Und hast du es geguckt gestern, Becky? Ah,
1: Verzeihung. Mann, ich wollte auch gar nichts sagen. Nee. Ich habe es nicht geguckt, aber ich habe im Geiste mitgefiebert und habe natürlich trotzdem gehofft, dass wir gewinnen. Aber anhand deiner Nachrichten, Jonas, die du mir dann auch währenddessen geschrieben hast, habe ich mir schon gedacht, okay, es läuft jetzt auch nicht so, wie sich's jemand hier in diesem Raum erhofft hat.
0: Nein, sonst ist keiner in irgendeinem Raum in Deutschland erhofft. Und ja, wir hören mal rein, was Jürgen Klopp bei unseren TV-Kollegen bei Magenta TV zum Ausscheiden der deutschen Nationalmannschaft gesagt hat.
2: Es geht nicht immer nur darum, wer könnte das dann leiten, sondern es müssen so viele Dinge müssen, glaube ich, angeschoben werden. Und dafür, nur dafür, ist vielleicht jetzt die Situation genau die richtige. Aber jetzt haben wir einmal eine mitgekriegt. Ein zweites Mal haben wir immer gedacht, ja, kann mal passieren. Ein drittes Mal eine mitgekriegt. Und jetzt haben wir gerade festgestellt, wenn das nächste Turnier kommt und wer auch immer Bundestrainer ist, wird gefragt, und Zielsetzung. Und wenn er nicht Europameister sagt, dann sagen alle, keine Ambition oder was? Wir sind Deutschland. Nein, wir waren Fußball-Deutschland. Ja, ne? Wieder Fußball-Deutschland zu werden, müssen wir richtig jetzt ran an die Nummer.
0: Ja, das müssen wir. Da müssen wir angehen. Und es gibt auch noch einen Ton von Kai Havertz, der auch noch mal deutliche Worte gefunden hat.
3: Fehlen auch ein bisschen die Worte. Auf meine zweite WM zweimal reingeschissen. Letzten Turniere war nix. Einzige, was ich sagen kann, ist Entschuldigung. Wir sind natürlich auch alle enttäuscht.
0: Also um das nochmal wiederzugeben, war ein bisschen laut in dem Ton. Er hat gesagt, zweimal reingeschissen, wortwörtlich, und alle enttäuscht. Und Entschuldigung an Fußball-Deutschland.
1: Jetzt weiß ich nicht, ob ich damit eine Diskussion aufmache, aber was hat Julian Nagelsmann gesagt? Weiß man da was?
0: Können wir sicherlich auch nochmal reinhören, aber...
1: Bist du unzufrieden mit dem?
0: Ja, gibt so ein paar Sachen, wo ich sagen muss, hätte ein paar Entscheidungen bisschen besser treffen okay können. Aber bringt jetzt auch nichts da, auf jeden raufzuhauen. Es sollte nicht sein. Und da denke ich, werden die richtigen Entscheidungen dann getroffen.
1: Ja, wir machen es beim nächsten Mal besser. Mhm. 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
3: 6.28 Uhr.
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5: Mit einem Schockanruf haben Telefonbetrüger in Regensburg eine Seniorin um viel Geld gebracht. Als die Betrüger noch mehr Bargeld wollten und die Seniorin deswegen ihre Bank kontaktiert hat, wurde sie von einem Mitarbeiter dort auf die Betrugsmasche hingewiesen. Jetzt ermittelt die Kripo. Schaden liegt bei rund 20.000 Euro.
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3: A93 Holledau Richtung Regensburg. Zwischen Mainburg und Eigelsbach, da ist der Standstreifen ab 7 Uhr gesperrt. Sowohl auch der rechte Fahrstreifen. Da laufen nämlich Reparaturarbeiten. Das kann sich den ganzen Tag über lang ziehen. Sonst sieht's gut aus. Gute Fahrt.
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3: Landkreis Amberg-Sulzbach in Schmidtmühlen wird geblitzt, Ortsausgang Richtung Kallmünz. Außerdem im Regensburger Westen, Lilienthalstraße, im 30er-Bereich steht ein Blitzeranhänger. Höhe Funkhaus ist der und sonst sieht's gut aus. Wenn du auch was hast, Staus oder Blitzer, kannst du die gerne mal kostenlos melden. Einfach eine kurze WhatsApp an die 0160 89 7.
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5: 19 Grad messen wir in Regensburg, 19 außerdem in Hausen heute. Die ein oder andere Wolke, die wird es auf jeden Fall geben. Stürme den ganzen Tag immer mal wieder möglich. 29 Grad werden es maximal.
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3: Wunderschönen guten Morgen. Wir haben es Punkt 6.30 Uhr an diesem doch etwas grauen, untypischen Dienstag.
5: Warum untypisch?
3: Naja, weil die letzten Wochen um die Uhrzeit hier schon 35 Grad im Studio waren.
5: Und ich bin so froh, dass es nicht mehr so ist.
3: Ja, das stimmt. Das war sehr angenehm, so in den Tag mal zu starten. Aktuell, naja.
5: Was denn?
3: Nichts.
5: Okay, nichts mehr zu holen. Für dich jetzt aber. Immer voll die Hits. Wir starten ganz entspannt rein in diesen Dienstagmorgen. Alex Warren für dich mit Ordinary hier auf Gong FM. Guten Morgen.
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0: 6:39. 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
1: 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Ariana Grande hat ihre Fans mit einer kleinen Textänderung überrascht. Beim Konzert in Texas saß ihr Ex Ricky Alvarez im Publikum und genau für ihn änderte sie eine Zeile aus ihrem Hit Thank You Next. Statt Now I Listen in Love sang sie I Know He Still Got My Back. Ricky reagierte ganz cool mit einem kurzen Nicken und einem Handschlag und die Fans feiern die Aktion als Zeichen, dass die beiden heute noch ein gutes Verhältnis haben.
2: Britney Spears Söhne sind plötzlich erwachsen. Sean Preston und Jaden James haben jetzt ihr Laufstegdebüt bei der Paris Men's Fashion Week gefeiert. Und viele Fans mussten zweimal hinschauen. Ihre berühmte Mama Britney war bei diesem besonderen Moment zwar nicht dabei, aber das zuletzt schwierige Verhältnis zwischen ihr und ihren Söhnen soll sich inzwischen wieder deutlich verbessert haben. Nach der Scheidung von Britney und Kevin Federline waren die beiden überwiegend bei ihrem Vater aufgewachsen.
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1: 6.54 Uhr und gleich auf Gong FM.
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1: Shabuzi.
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1: Mit Born to Die.
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13: Ich bin Verena Paulik. Guten Morgen. Auch die Niederlande sind bei der Fußball-Weltmeisterschaft im 16. Finale ausgeschieden. Die Mannschaft verlor am frühen Morgen unserer Zeit gegen Marokko. Und das nach ähnlichem Muster wie die Deutschen. Nach einem 1:1 gab es ein Elfmeterschießen. Das entschied Marokko mit 3:2 für sich. Deutschland hatte am späten Abend sein Elfmeterschießen gegen Paraguay mit 3:4 verloren. Zuvor war bereits Brasilien ins Achtelfinale eingezogen. Das Team besiegte Japan mit 2:1. Nach den schweren Erdbeben in Venezuela schickt Deutschland weitere Hilfe. Bisher sind 5 Bundeswehrmaschinen in der Region. Weitere sollen folgen. Sie haben Material und auch Einsatzkräfte an Bord. Die Zahl der Erdbebentoten in Venezuela ist mittlerweile auf mehr als 1.700 gestiegen. Es ist Monatsende und damit Zeit für die aktuellen Arbeitslosenzahlen. Die legt die Bundesagentur für Arbeit am Vormittag vor. Experten rechnen damit, dass die Quote für Bayern stabil geblieben, teils auch leicht gesunken ist. Im Mai waren im Freistaat über 310.000 Menschen ohne Job.
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1: A3 Passau Richtung Nürnberg zwischen Rosenhof und Neutraubling. Da steht ein defekter PKW. Da laufen auch aktuell noch die Bergungsarbeiten im Kurvenbereich bei dem Pannenfahrzeug. Da bitte vorsichtig fahren. Gute Fahrt.
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1: Da haben wir in Schmidtmühlen im Landkreis Ambeck-Sulzbach einstehen, Ortsausgang Richtung Kallmünz. Außerdem Regensburg im Westen, Lilienthalstraße. Auch bei Tempo 30 steht ein Blitzeranhänger. Der wird direkt hier vor unserem Funkhaus stehen. Und dann haben wir noch einen stehen an der Uni-Unterführung Richtung Galgenbergstraße. Danke an alle fürs Melden. Wenn du auch was hast, gerne einfach kurz durchgeben. Anrufen kannst du unter der 0800 0800 89.7. Deine kostenlose Service-Hotline.
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3: 19 Grad messen wir an den Arkaden bei uns in Regensburg, 19 außerdem auch in Abensberg und Regenstauf. Heute einige Wolken mit am Himmel, Stürme begleiten uns den ganzen Tag über. 29 Grad haben wir maximal, morgen kühlt es dann noch ein Stück runter und wir bekommen 21 Grad in der Spitze.
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3: Wunderschönen guten Morgen.
1: Guten Morgen. Wir starten rein in einen grauen Dienstag. Natürlich mit immer voll den Hits und mit neuer Musik. Miles Smith und Niall Horan gibt's jetzt hier auf Gong FM mit Drive Safe.

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1: Wunderschönen guten Morgen. Wir sind umgeben von Werbung in diesen Zeiten. Hier liegt auch eine Werbung drin in diesem Studio. Ich weiß gar nicht, woher die kommt.
0: Die ist von meiner Mama.
1: Von einer Fastfood-Kette. Und wir werden so viel geinfluenced. Sind wir aber schon mal auf sowas in Anführungszeichen reingefallen? Haben wir schon mal was gekauft, weil irgendjemand auf diesem Planeten in irgendeiner sozialen Medienanstalt gesagt hat,
0: das
1: kauf das, das ist geil. Und du sagst, okay, mach ich.
0: Du schon.
1: Ich schon.
0: Möchtest du auch erzählen, was?
1: Ja, mache ich gleich nach 3 Songs. Ist teuer und
0: unnötig.
1: Aber lecker. Schreib du uns auch gerne. Hast du schon mal was gekauft, weil du geinfluenced wurdest oder eine Werbung, die dich so überzeugt hat? An die 0160 8970 897. Einfach ans Studio-Handy.
0: Und dann starten wir rein mit guter Musik bis dahin. Holly Humberstone für dich mit To Love Somebody. Wunderschönen guten Morgen, du hast Gong.

0: Du bist bei Gong FM. Und hast gehört Handtricks um 7.15 Uhr. Guten Morgen.
1: Jonas, gibt es etwas? Nicht etwas. Gibt es eine Werbung, von der du dich schon mal so hast influenzen lassen, dass du das direkt gekauft hast, ohne nachzudenken? Und ich frage, nur weil ich weiß, also, dass es so ist.
0: Also ich sag ganz ehrlich, aus dem Fernsehen sage ich nicht. Ich sage, ich wurde noch nie von einer Werbung überzeugt, um zu sagen, okay, ich kaufe mir jetzt dieses Eis, ich kaufe jetzt dieses Technikgerät oder. In der Welt der Influencer auf den sozialen Medienplattformen da draußen, ja, ganz vielleicht. Und zwar habe ich...
1: Ganz vielleicht.
0: Habe ich vielleicht 3 Liter Soßen jetzt zu Hause insgesamt. Und ja, vielleicht waren das dann mit Versand so 60 Euro.
1: 3 Liter Soßen für 60 Euro, Mann, dass du dich nicht schämst. Stell dich sofort ins Eck.
0: Sag das doch nicht so laut.
1: Wir haben die Frage weitergegeben an Regensburg und die Gong FM Region. 0160 89 7 0897.
0: Und da kam was rein von Anja aus Wenzenbach.
2: Guten Morgen, Becky und Jonas. Ich habe mir zum Beispiel auch schon mal so eine Reisetasche, so ein Handgepäck-Reisetasche gekauft. Da kriege ich alles wirklich super rein. Aber das Blöde ist echt, ich muss die halt immer so aufwuckeln. Also eigentlich relativ unbequem. Und egal, wenn es um irgendwas mit Haare geht, na, bin ich ja die Erste, die darauf reinfällt und einfach kauft.
0: Ja. Einfach kauft.
1: Egal, was mit Haare, ich bin dabei.
0: Kaufen ist doch immer das Wichtigste.
1: Ja, vielleicht hast du ja auch noch was Nettes zu erzählen. Vielleicht hast du dir ja mal ganz viele Fingernägel gekauft zum Draufkleben oder sowas. Wer weiß das schon? Schreib alles uns möglich. Gerne, wir judgen auch nicht.
0: Nee, vielleicht nur ein bisschen, weil kann nicht schlimmer sein, als 3 Liter Soße zu haben. 0160 89 70 89 7. Und wir kommen zurück zu immer vor den Hits, nämlich zu Somber. Zu Homewrecker um 7.17 Uhr zum Start in den Dienstag. Gibt's immer voll die Hits hier auf Regensburgs Hitradio bei deinen Gong FM Wachmachern. Guten Morgen.
1: Morgen.

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6: 7.28 Uhr.
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5: Der Kader des SSV Jahn Regensburg für die neue Saison hat sich geändert. Ein Stürmer wird am Sonntag nicht mit ins Sommertrainingslager fahren, nämlich Erik Hottmann. Nach 3 Jahren gehen sie ab sofort getrennte Wege. Hottmann wechselt zu einem Ligakonkurrenten des Jahn, nämlich zu Fortuna Düsseldorf. Eigentlich hätte er noch einen Vertrag bis zum Sommer nächstes Jahr gehabt. Eine Ausstiegsklausel im Vertrag macht den Wechsel aber jetzt schon möglich.
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6: A3 Passau Richtung Nürnberg zwischen Parsberg und Velburg. Da ist eine Baustelle am Start. Der Standstreifen ist da gesperrt. A93 Holledau Richtung Regensburg zwischen Mainburg und Eigelsbach. Auch da ist der Standstreifen und der rechte Fahrstreifen gesperrt. Da laufen nämlich Reparaturarbeiten. Gute Fahrt.
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6: Landkreis Amberg-Sulzbach in Schmidtmühlen wird geblitzt, Ortsausgang Richtung Karl-Münz. Außerdem in der Lilienthalstraße bei Tempo 30, da steht ein Blitzeranhänger in der Höhe vom Funkhaus. Dann haben wir noch einen Blitzer beim Unitunnel, da stehen sie gegenüber von der Bäckerei. Wenn du auch was hast, Staus oder Blitzer, kannst du dir gerne durchgeben. Einfach kurz anrufen 0800 0800 89.7, deine kostenlose Service-Hotline.
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5: 19 Grad messen wir aktuell in Regensburg am Dom, 19 Grad außerdem in Bernhardswald. Heute einige Wolken mit am Himmel, Stürme auch den ganzen Tag immer mal wieder möglich. Maximaltemperaturen liegen bei 29 Grad. Morgen gibt es ein bisschen eher Abkühlung, 21 Grad werden es maximal.
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6: Wir sind umgeben von Werbung. Wir werden jeden Tag geinfluenced und die Möglichkeit, Sachen zu kaufen, ist eigentlich immer da. Musst du kurz mal Apple Pay anmachen oder irgendwo deine Karte gegenhalten, zack, hast du irgendwas Unnötiges gekauft, nur weil du geinfluenced wurdest.
5: Sprichst du so, weil du aus Erfahrung sprichst?
6: Ja. Ja.
5: Habe ich mir gedacht. Wie sieht's bei Regensburg und der Region aus? Hast du schon mal irgendwas Unnötiges gekauft, einfach nur weil... du geinfluenced wurdest, dir die Werbung gut gefallen hat, wer weiß das schon. Schreib uns mal gerne 0160 89 7 0897 und dann hören wir uns das gleich mal an.
6: So sieht's aus. Bis dahin gibt's Taylor Swift. Die Heirat steht kurz bevor.
5: Ich glaube sogar dieses oder nächstes Wochenende.
6: Und jetzt hörst du sie auf Gong FM.

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1: Bist du schon mal so geinfluenced worden von Werbung, dass du es dir einfach gekauft hast, dieses Produkt? Egal, was das kann, was das macht, wie viel das kostet. Jonas muss schon grinsen. Ich möchte, dass du das einmal noch kurz erzählst.
0: Ich sag's ganz schnell. Ich mach's jetzt wie so ein Pflaster abreißen. Ich habe 60 Euro für 3 Liter Soße ausgegeben. Okay, und weiter geht's.
1: 3 Liter Soße möchte ich hier an der Stelle nochmal unterstreichen.
0: Bitte Ruhe.
1: Wir haben die Frage weitergegeben an Regensburg und die Gong FM Region 0160 89 70 89 7.
0: Und da kam was rein von Max aus Schwandorf.
2: Servus Becky, servus Jonas. Ich habe auf Instagram mal einen Mückenfänger gekauft, weil bei uns zu Hause die Mücken so schlimm waren und ich mit offenem Fenster schlafen wollte. Das Ding ist dann, glaube ich, aus den USA sogar gekommen.
0: Ui.
2: Lieferung war schweineteuer. Im Endeffekt war es ein Scam und das Ding hat nichts gebracht, leider. Aber war mir dann im Endeffekt auch eine Lehre.
1: Ja, gut. Waren die Löcher zu groß, sind die Mücken doch durchgekommen.
0: Ah, lustig, dass du so denkst, Mückenfänger. Ich denke nämlich an dieses, an den Tennisschläger. An das Elektroding. Ja, an das Elektroding.
1: Ach so. Max, vielleicht kannst du da nochmal aufklären gleich.
0: Vielleicht hat er ja auch einen Menschen bestellt, Mückenfänger.
1: Ja, wer weiß, vielleicht läuft da jemand mit einem Kescher durch die... Achso, ja, vielleicht läuft einer mit dem Kescher durch die Wohnung bei ihm. Max, vielleicht schreibst du uns da nochmal kurz und dann sprechen wir nochmal kurz privat drüber, ja? Bis dahin, immer voll dir, jetzt kommen wir jetzt von Kamrat.
0: Hug Yourself gibt's jetzt auf Gong FM um 7.42 Uhr. Wunderschönen guten Morgen.
1: Guten

0: Gong FM, 7.52 Uhr. Die ersten Nachrichten kommen schon rein, zum Beispiel von Sina aus Regensburg. Sie hat gesagt, sie hat sich mal influenzen lassen und einen Lockenstab gekauft. Der hat aber einfach nicht funktioniert. Und zurückgeschickt ging auch nicht, weil dann diese Firma auch wohl nicht mehr existiert hat.
1: Das kenne ich. Das Thema machen wir auch noch in der nächsten halben Stunde auf, deswegen schreib uns auch gerne mal, von was du geinfluenzt wurdest. 0160 89 70 89 7.
0: Und gleich für dich in der Playlist. Kette und John mit Turn the Lights Off.
1: Außerdem Hurts und Purple Disco Machine. Gibt's noch für dich in der nächsten halben Stunde hier auf Gong FM.
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19: Ich bin Verena Pauli, guten Morgen. Wie heißt es so schön? Geteiltes Leid ist halbes Leid. Auch die Niederlande sind in der Früh aus der Fußball-Weltmeisterschaft im 16. Finale ausgeschieden. Sie unterlagen Marokko im Elfmeterschießen mit 2:3. Auch Deutschland hatte am späten Abend den Einzug ins Achtelfinale verpasst. Gegen Paraguay ging es in die Verlängerung und Elfmeterschießen. Das verlor Deutschland mit 3:4. Zuvor war Brasilien mit einem 2:1-Sieg gegen Japan weitergekommen. Nach dem frühen WM-Aus steht die deutsche Nationalmannschaft in der Kritik. Spieler und Trainer übten zudem auch Selbstkritik. So sah Kapitän Joshua Kimmich die Verantwortung klar bei den Spielern. Bundestrainer Julian Nagelsmann erklärte, er stehe weiter zur Verfügung. Er sei keiner, der weglaufe. Sein Vertrag geht noch bis nach der EM in 2 Jahren. Auf die Hitze folgte das Unwetter. Blitz und Donner begleitet von Starkregen, Hagel und Sturmböen sind am Abend über den Süden und Osten Bayerns hinweggezogen. In München liefen zahlreiche Straßen, Keller und Tiefgaragen voll. Außerdem legte das Unwetter den S-Bahn-Verkehr teils lahm. Gewitterzellen mit vielen Einsätzen gab es auch im Raum Rosenheim, Passau, Regensburg und Ingolstadt. Nochmal schnell tanken, bevor der Rabatt ausläuft, das dürften sich heute viele Autofahrer denken. 2 Monate waren die Steuer auf den Spritpreis um 17 Cent pro Liter gesenkt worden. Ab morgen ist die Maßnahme vorüber. Experten gehen davon aus, dass die Preise wieder deutlich steigen werden.
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0: B16 Regensburg Richtung Ingolstadt zwischen Haselbach und Regensburg Nord. Da ist bisschen mehr los. Dichter Verkehr, Zeitverlust beträgt da 10 Minuten. Gute Fahrt.
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0: Landkreis Amberg-Sulzbach wird geblitzt, Schmiedmühlen, Ortsausgang Richtung Karl-Münz, außerdem in der Lilienthalstraße bei Tempo 30 in Höhe des Funkhauses. Dann gucken wir noch in den Landkreis Regensburg nach Großberg, da wird in der Heinrichstraße auch bei Tempo 30 geblitzt. Dann noch Geigenberg in Regensburg, Albertus-Magnus-Straße kurz nach dem Unitunnel Richtung Otto-Hahn-Siedlung, auch bei Tempo 30 und A93 Regensburg-Schwandorf zwischen Regensburg-Nord und Regenstauf. Da steht er wie immer beim Parkplatz bei Tempo 120. Wenn du auch was hast, Staus oder Blitzer, kannst du gerne eine kurze WhatsApp schreiben, einfach an die 0160 89 70 89 7.
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1: 20 Grad messen wir in Regensburg, Fernsehturm 20 Grad, außerdem auch im Pfaffenhofen. Heute teilweise bewölkt, Sonne tut aber, was sie kann. Stürme sind den ganzen Tag immer mal wieder möglich. 29 Grad werden es maximal.
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1: Wunderschönen guten Morgen.
0: Guten Morgen, wir starten rein in einen grauen Dienstag. Ich glaube, nicht nur das Wetter ist heute grau, ich denke auch ein paar Gesichter werden heute ein bisschen grauer aussehen als vergangene.
1: Wie stehen wir jetzt, ich weiß nicht, ob es jetzt noch zu früh ist, aber wie stehen wir zu der Frage, wen feuern wir jetzt an?
0: Achso, ich wollte gerade sagen Nagelsmann. Ich dachte, du sagst, wen feuern wir?
1: Nee, wen feuern wir jetzt an?
0: Ich finde Schweiz fair, sonst hätte ich gesagt die Holländer, aber die haben gesagt, nee, komm, wenn die Deutschen gehen, dann gehen wir auch.
1: Okay, vielleicht lassen wir die Frage mal so stehen, vielleicht kommt ja was rein.
0: Ja, also ich finde eigentlich, Österreich ist eine gute Nummer.
1: Okay, ich bin für Ronaldo.
0: Auch fair, gebe ich dir auch die Hand drauf.
1: Hier, so, der soll auch mal was gewinnen bei der letzten Weltmeisterschaft, die er wahrscheinlich macht.
0: Jetzt Olivia Rodrigo auf Gong FM. Drop Dead, guten Morgen.
1: Morgen.

0: 8.07 Uhr. Hört zum Purple Disco Machine, hast du gehört, auf Gong FM.
1: Jetzt legen wir alle mal die Karten auf den Tisch. Von was hast du dich schon mal influencen lassen, was du dann gekauft hast, ohne dass du es brauchst, ohne dass du da vielleicht die Rezension oder sowas durchgelesen hast und was auch noch schweineteuer war?
0: Boah,
1: Jonas? Alles.
0: Ja. Warum eigentlich heute immer ich? Wie sieht es denn mit dir aus?
1: Na, mir fällt auf die Schnelle tatsächlich gerade gar nichts ein, was bei mir so den Vogel abgeschossen hätte wie bei dir. 60 Euro für 3 Liter Soßen. Ich möchte es an der Stelle nochmal erwähnt haben. Wenn du auch so einen kleinen Ausrutscher hattest mal.
0: Wenn hier Internas einfach so rausgeplant.
1: Dann schreib's uns gerne. 0160-89-70-89-7. Jonas hat dann deinen Rücken. Oder?
0: Ja, den kann ich mit Soße einschmieren. Jetzt zurück zum Erfolg. Alok und Khalid gibt's auf Gong FM mit Dive Into Me. Guten Morgen.
1: Morgen.

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1: Bei der einen ist es die Schminke, die Haarprodukte und bei Jonas sind es die Soßen. Sachen, von denen Jonas geinfluenced wurde und sie einfach gekauft hat, egal wie teuer die waren, einfach nur, weil du die Werbung gut fandest, oder?
0: Hat mich einfach überzeugt.
1: Ja, steh ruhig dazu.
0: Ja, tue ich ja auch.
1: Ja, 60 Euro für 3 Liter Soßen.
0: Das hättest du jetzt nicht noch sagen müssen extra, aber es sind gute Soßen.
1: Na dann ist ja gut. Wir geben die Frage weiter an Regensburg und die Region. Hast du schon mal dich so von Werbung beeinflussen lassen, dass du einfach blind gekauft hast? 0160 89 70 89
0: 7. Gemeldet hat sich Felix aus Kelheim.
2: Guten Morgen Becky, guten Morgen Jonas. Ey, tatsächlich habe ich mich schon mal influencen lassen von einem ganz großen Fashion-Influencer. Ich glaube, der hat auch 800.000 Follower bei Insta und der hat eine eigene Schmuckkollektion und ich habe wirklich jeden Tag seinen Armreif an und ich habe auch noch von ihm eine Kette bestellt. Also es sind wirklich tolle Sachen aus Sterling-Silber und die gefallen mir richtig gut. Also da bin ich leider ein Fashion-Victim-Opfer. Euch einen schönen Tag. Ciao.
1: Die auch. Direkt selber noch Werbung gemacht. Wer ist das? Was ist das für ein Influencer?
0: Aber es klingt ja erstmal so, als hättest du einen guten Kauf gemacht.
1: Ja, also du bist nicht ganz unzufrieden. Dann ist gut.
0: Dann ist wirklich gut. Wenn du jetzt auch was hast, melde dich gerne. Vielleicht kannst du ja die Soßen toppen.
1: Ja, schreib uns gerne 0160 89 70 89 7.

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7: 8:28 Uhr.
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8: Die Polizei ermittelt wegen möglicher Paketdiebstähle in Nittenau. Bei einer 39-jährigen rumänischen Amazon-Zustellerin sind bei einer Kontrolle eine Smartwatch und eine Heißluftfritteuse gefunden worden. Außerdem wurden zwei geöffnete Pakete entdeckt. Daraus fehlten zwei Apple Watches. Die Frau bestreitet die Vorwürfe. Der Schaden liegt laut Polizei im vierstelligen Euro-Bereich. Die Ermittlungen laufen.
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7: A3 Nürnberg Richtung Passau zwischen Wörth an der Donau Ost und Kirchroth. Da liegen Gegenstände auf der Fahrbahn, ein Metallrohr. Der rechte Fahrstreifen ist da blockiert. Und A3 Nürnberg Richtung Passau zwischen Wörth an der Donau Ost und Kirchroth. Da liegen noch mehr Gegenstände auf der Fahrbahn, nämlich noch ein Schlauch. Gute Fahrt.
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7: Haben wir in der Lilienthalstraße, direkt bei uns am Funkhaus bei Tempo 30, außerdem in Großberg im Landkreis Regensburg bei der Heinrichstraße bei Tempo 30, dann noch A93 Regensburg-Schwandorf zwischen Regensburg-Nord und Ringstauf beim Parkplatz bei Tempo 120. Wenn du auch was hast, gerne kurz durchrufen, 0800 0800 89,7, deine kostenlose Service-Hotline.
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8: 20 Grad messen wir in Regensburg am Dachauplatz, 20 bei dir in Sünching. Heute einige Wolken begleiten uns mit durch den Tag. Stürme sind immer mal wieder möglich bei maximal 29 Grad.
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7: Wunderschönen guten Morgen.
8: Guten Morgen.
7: Wir starten rein in diesen Dienstag. Und für mich gibt's ja eine Sache, die findet eigentlich nur Richtung Weihnachtszeit statt. Und das ist das Thema Zirkus.
8: Wirklich?
7: Ja, ist für mich so ein Weihnachtsding.
8: Nee, für mich tatsächlich nicht. Also ich bin auch schon früher in den Zirkus gegangen, da war es noch ein bisschen wärmer. Nicht so warm, aber ein bisschen wärmer.
7: Weil du kannst in Regensburg und der Region auch wieder in Zirkus gehen. Mhm. Wie und wann und wo? Das checken wir gleich im exklusiven Interview hier auf Regensburgs Hitradio. Bis dahin, Leonie mit Don't Worry.
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0: 8:38 Uhr. Wunderschönen guten Morgen, du bist bei Dein Gong FM Wachmachern.
1: Manege frei, morgen feiert der Zirkus Charles Knie Premiere auf dem Ringsburger Dullplatz. Und das ist längst kein klassischer Zirkus mehr. Wir können uns freuen, Jonas, auf spektakuläre Luftakrobatik, rasante Rollschuh-Action, Clowns, ein Showballett, Live-Musik und großes Highlight, eine Mega-Wassershow.
0: Geil.
1: Vorab durften wir auch schon hinter die Kulissen schauen. Mit dem Assistent der Geschäftsleitung haben wir auch gesprochen und natürlich nachgefragt. Hallo Holger, viele verbinden Zirkus immer noch mit Tieren. Warum setzt ihr heute bewusst auf ein anderes Konzept?
2: Wir hatten einfach Lust, was Neues und was anderes zu machen und etwas zu machen, was wir auch glauben, dass das Publikum honoriert. Und für uns lag dann irgendwann klar der Fokus A auf dem Wasser. Ne? Das ist ja im Grunde genommen das tragende Element der Show. Und da war halt klar, das geht nur mit Artisten und mit einer primär artistischen Show.
0: Wir merken direkt, langweilig wird es auf gar keinen Fall bei so vielen spektakulären Acts. Wollten wir natürlich auch wissen, was ist denn dieses Jahr die Nummer, bei der selbst euch hinter der Bühne kurz das Herz stehen bleibt?
2: Also das ist mit Sicherheit das, was wir hier Todesrad nennen.
0: Ah ja.
2: Also quasi so ein zwei sich gegenüberliegende Hamsterräder, die quasi rotierend, sich drehend funktionieren und auf den zwei Artisten stehen, die quasi gegeneinander laufen. Also das ist, kann man nicht sichern. Ne? Es ist also eine Sache, die muss so passieren, wie sie passiert.
0: Ja, dann wäre es schön, glaube ich, wenn es dann auch passiert. Da frage ich mich immer, ab welchem Punkt sagt man in seinem Leben, das will ich machen? Ich sagte, da wird man reingeboren.
1: Da wird man auf jeden Fall reingeboren und da kommt man auch nicht mehr raus.
0: Also wenn du das erleben willst, morgen ist Premiere auf dem Dullplatz hier in Regensburg. Der Zirkus Charles Knie ist dann nur von morgen bis Montag noch in der Stadt.
1: Tickets gibt's online oder direkt an der Zirkuskasse. Natürlich ist das Zelt klimatisiert und für kühle Getränke und geiles Essen ist auch gesorgt.
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1: Du hast Gong FM, wir haben es 8.53 Uhr. Rund 300 Einsätze gab es im Landkreis Schwandorf. Ein Krisenstab ist eingerichtet worden wegen den ganzen Unwettergeschichten. Also Keller sind vollgelaufen, Pumpen mussten organisiert werden. Und ein Einsatz nach dem anderen wird seit heute Nacht abgearbeitet. Jetzt um 9 ist dann eine Lagebesprechung. Und die aktuellen Infos, die bekommst du dann natürlich bei uns hier.
2: Natürlich auch danke an alle Rettungskräfte, die da im Einsatz sind. Jetzt gibt's immer weiter voll die Hits. Bibi Rexha zum Beispiel ist mit dabei in der Playlist. Ja, New Religion ist mit dabei in der Playlist.
1: Außerdem gleich für dich Olivia Dean.
2: Ja.
1: Nicht?
2: Easy to fall in love.
1: Okay, noch in der nächsten halben Stunde hier auf Gong FM.
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14: Ich bin Marina Paulik, guten Morgen. Auch die Niederlande sind bei der Fußball-Weltmeisterschaft im 16. Finale ausgeschieden. Die Mannschaft verlor am frühen Morgen unserer Zeit gegen Marokko. Und das nach ähnlichem Muster wie die Deutschen. Nach einem 1:1 gab es ein Elfmeterschießen, das entschied Marokko mit 3:2 für sich. Deutschland hatte am späten Abend sein Elfmeterschießen gegen Paraguay mit 3:4 verloren. Bundestrainer Julian Nagelsmann will trotz der Niederlage weitermachen. Er stehe bereit, wenn der DFB das wolle. Heute entscheidet sich dann, wer weiter ins Achtelfinale bei der Fußball-Weltmeisterschaft einzieht. Am Abend spielen die Elfenbeinküste gegen Norwegen sowie Frankreich gegen Schweden. Nach den schweren Erdbeben in Venezuela schickt Deutschland weitere Hilfe. Bisher sind 5 Bundeswehrmaschinen in der Region, weitere sollen folgen. Sie haben Material und Einsatzkräfte an Bord. Die Zahl der Erdbebentoten in Venezuela ist mittlerweile auf mehr als 1.700 gestiegen. Ärger mit Eltern oder Freunden, Stress in der Schule. Für Kinder und Jugendliche in Not gibt es in Bayern ein neues Hilfsangebot, eine neue Kinderschutz-Hotline. Unter der gebührenfreien Nummer können sich Kinder und Jugendliche ab morgen melden. Speziell geschulte Fachkräfte hören ihnen dann zu.
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2: A93 Regensburg Richtung Holledau zwischen Regensburg Nord und Regensburg Pfaffenstein. Da gab es einen Unfall. Da bitte vorsichtig fahren. Und A93 Weiden Richtung Regensburg zwischen Teublitz und Regenstauf. 2 Kilometer Stau. Die Gong FM Echtzeitmessung sagt da, Zeitverlust beträgt 11 Minuten. Gute Fahrt.
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2: In der Lilienthalstraße wird immer noch geblitzt. Bei Tempo 30 steht ein Blitzeranhänger Höhe des Funkhauses. Außerdem in Großberg im Landkreis Regensburg-Heinrichstraße auch bei Tempo 30. Dann haben wir noch die A93 Regensburg-Schwandorf zwischen Regensburg Nord und Regenstauf. Beim Parkplatz steht da bei Tempo 120. Wenn du auch was hast, ruf gern durch. 0800 0800 89 7, deine kostenlose Service-Hotline.
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1: 20 Grad messen wir in Regensburg am Arnoldsplatz, 20 Grad außerdem bei dir in Zeitlern. Heute einige Wolken mit am Himmel, Stürme sind über den Tag verteilt, auch immer mal wieder drin bei uns. 29 Grad werden es dann heute, morgen kühlt es noch ein Stück runter, auch hier Stürme möglich, den ganzen Tag auch immer mal wieder einige Wolken am Himmel zu sehen bei maximal 21 Grad.
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2: Guten Morgen.
1: Wunderschönen guten Morgen. So, jetzt haben wir aber, bist du jetzt immer noch müde, Jonas? Ich glaube, da bist du aber auch nicht der Einzige.
2: Nee, ich glaube, einige müssen heute ein bisschen die Pobacken zusammenkneifen und sich durch den Arbeitstag kämpfen.
1: Ja, das schaffen wir zusammen, oder?
2: So sieht's aus.
1: Kriegen wir hin. So, jetzt mit immer voll den Hits. Olivia Dean begleitet uns ganz entspannt in diesen Dienstagmorgen. So easy to fall in love.

0: 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Wir haben es 9.05 Uhr. Du hörst die Wachmacher. Wunderschönen guten Morgen an diesem Dienstag.
1: Ich habe Stress mit meinen Eltern.
0: Das ist, danke für diese Info, weil...
1: Du schuld bist.
0: Nein, stopp. Wenn es um diese 3 Liter Soßen für 60 Euro geht, dann bin ich schuld, weil du bist erwachsen, das ist dein Geld. Du hast dich dafür entschieden, das auszugeben, weil du ein Werbeopfer bist.
1: Nee, vor allem ich ein Konsumopfer.
0: Ja, und ein Werbeopfer auch noch.
1: Und ich bin aber auch ein Soßenkonnoisseur. Also ich bin ja auch...
0: Es wird immer schlimmer.
1: Ja, ich habe mich influenzen lassen und wir haben die Frage weitergegeben. Vielleicht gibt es ja jemanden draußen, der sich auch von so einem Quatsch hat überzeugen lassen und viel Geld dagelassen hat.
0: Ich glaube nicht.
1: Glaubst nicht? Ich glaube schon. Also wenn du was hast, schreib uns gerne 0160 89 70 89 7, deine Nummer ins Studio.
0: Komm, das ist also... Wir lassen das mal so stehen. In knapp 10 Minuten quatschen wir dann drüber, okay?
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0: Gong FM, 9.15 Uhr, Laurel hast du gehört mit Habit.
1: Heute Morgen Frage der Fragen. Bist du schon mal von Werbung so geinfluenced worden, dass du einfach blind gekauft hast, egal was es gekostet hat, egal was es für ein Teil ist, egal ob du es brauchst? Regensburg und die Region hat geantwortet. Was hatten wir heute Morgen schon? Wir hatten Haarprodukte, wir hatten Schmuck.
0: Wir hatten ziemlich viel Haarprodukte.
1: Ja,
0: wir
1: der hatten... da drüben hat Soßen gekauft im Wert von 60 Euro. Was denn? 3 Liter Soßen. So viel isst du doch gar nicht.
0: Oh, wenn du wüsstest.
1: Die werden doch schlechter
0: davor. Wenn du wüsstest.
1: Na gut.
0: Das sind doch gute Soßen, deswegen waren die auch so teuer. Und Regensburg und die Region hart geantwortet, nämlich Lukas aus Regensburg.
2: Also mein dümmster Kauf war so ein Online-Kauf, wo ich bei so einer Instagram-Werbung reingerutscht bin. Das war so eine Wasserflasche, die ich mir da irgendwie bestellt habe. Und ich glaube, 3 Jahre später kam dann die Nachricht, die wird Ihnen jetzt nicht mehr geliefert, weil Sie keine Form ausgefüllt haben und Ihre Kontaktdaten nicht aktualisiert haben. Also war nicht so gut.
1: 3 Jahre später ist auch ein Ding.
0: Ich habe auch nochmal nachgefragt und was so besonders an dieser Flasche war, da war irgendwie ein integrierter Kaffeebecher noch mit drin, also so ein Transformer-Becher irgendwie.
1: Okay, also ja, der eine macht's, der andere macht's nicht.
0: Der eine macht's, der andere macht's nicht. Das Wort zum Dienstag.
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8: 9.26 Uhr.
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8: Sieht gut aus auf den Straßen in Regensburg und der Region. Gute Fahrt.
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8: Da haben wir einen kleinen Blitzermarathon heute. In der Lilienthalstraße im Regensburger Westen wird geblitzt. Bei Tempo 30 steht der Blitzeranhänger, Höhe des Funkhauses. Außerdem in Großberg im Landkreis Regensburg. In der Heinrichstraße wird geblitzt bei Tempo 30. Dann schauen wir noch rüber zur Albertus-Magnus-Straße in Regensburg-Galgenberg. Da steht kurz nach dem Unitunnel Richtung Otto-Hahn-Siedlung einer auch bei Tempo 30. Und im Landkreis Schwandorf in Teublitz wird geblitzt. Ortsausgang Richtung Burglengfeld am Friedhof. Danke an Katrin, Renate und Agnes fürs Melden. Und wenn du auch was hast, kannst du das gerne machen. Einfach eine kurze WhatsApp schreiben an die 0160 89 70 89 7.
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11: 20 Grad messen wir in Regensburg-Königswiesen, 21 in Donaustauf. Heute viele Wolken am Himmel, Stürme sind immer mal wieder möglich, den ganzen Tag über verteilen die sich. Heute maximal 29 Grad, morgen ungefähr so wie heute, viel Regen kommt mit runter. 20 Grad werden es da dann in der Spitze.
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8: Guten Morgen!
11: Wunderschönen guten Morgen!
8: Wir starten rein in diesen Dienstag mit deutlich angenehmeren Temperaturen und auch ein bisschen weniger Sonne.
11: Gott sei Dank, muss ich sagen. Ich bin nicht gemacht für dieses warme Wetter.
8: Nee, ich auch nicht. Ich habe gestern zweimal geduscht.
11: Nee, so ist es bei mir nicht. Ich habe einfach nur keine Lust, dann zu sein. Ich möchte da nicht existieren, wenn es so heiß ist.
8: In 10 Minuten sprechen wir noch über alles, was du für heute wissen musst. Wunderschönen guten Morgen.
11: Morgen.
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1: Der ESC dieses Jahr war wieder durchwachsen, genauso wie die WM-Teilnahme von unseren Deutschen. Also man muss sagen, international war Deutschland bis jetzt dieses Jahr dabei.
0: Nein. Hier, Beachhandball, Weltmeister geworden.
1: Stimmt.
0: Um mal hier die Laune ein bisschen aufzulockern.
1: Stimmt,
0: Fußball
1: stimmt.
0: Vielleicht nicht, aber Beachhandball sind wir Weltmeister geworden, meine lieben Freunde.
1: Und ESC hätte auch ein bisschen besser laufen können. Aber jetzt wurde herausgefunden, was die Teilnahme von Deutschland am Eurovision Song Contest 2026 gezahlt oder gekostet hat. Was glaubst du, wenn du jetzt einfach mal eine Zahl sagen müsstest?
0: Also, nee, da kann ich mich nur verschätzen.
1: Versuch's mal.
0: Es ist auf jeden Fall ein hoher sechsstelliger Bereich.
1: Mhm.
0: Ja? 36 Millionen.
1: Was hast du? Hoher fünfstelliger Bereich?
0: Sechsstelliger Bereich.
1: Ach so. Sechsstelliger Bereich und Millionen?
0: Ja, kannst du jetzt einfach mal vorlesen.
1: 507.389 Euro wurde bezahlt, dass wir dabei waren. So viel wie noch nie.
0: 507.000
1: Euro. Das sind 995 Euro pro Sendeminute und muss man aber sagen, liegt immer noch deutlich unter anderen TV-Formaten, denn der Vergleich zum Tatort, da kostet eine Sendeminute 21.500 Euro. Auch die Tagesschau ist teurer. Und so ein Tatort geht ja so 90 Minuten. Wenn man jetzt gut im Kopf rechnen ist, dann kriegt man da auch relativ schnell was rausgerechnet.
0: Ja, ich nicht.
1: Man muss aber sagen, in den Kommentaren unter diesem Post, den ich da gefunden habe, sind die Leute trotzdem relativ positiv und haben gesagt, es hat sich gelohnt, denn es war der beste Auftritt beim ESC von uns seit langem.
0: Na also, schau mal, positiv.
1: Ja, genau. Und so starten wir auch rein in diesen Tag, auch wenn es für viele heute schwieriger war nach gestern Abend. Genauso war es auch für mich. Ich entschuldige mich auch für mein etwas graues Gesicht heute. 9:40 Uhr haben wir es jetzt. Teddy Swims auf Gong FM.

Gong FM 9:46, gleich für dich noch neue Musik von den Two Colors. Und jetzt holen wir uns doch noch mal ein bisschen FIFA-Weltmeisterschaft-Stimmung aufs Ohr, auch wenn es hart war gestern. Der Song ist einfach saustark. Shakira und Burna Boy. Die, die gibt's jetzt hier auf Regensburgs Hitradio.

0: 9:54 Uhr, du bist bei Gong FM, gleich für dich. Tyler und Sarah Larsson mit She Did It Again.
1: Außerdem Ed Sheeran. Sapphire mit am Start noch in der nächsten halben Stunde hier auf Gong FM.
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11: Ich bin Verena Paulik. Nach dem frühen WM-Aus steht die deutsche Fußballnationalmannschaft in der Kritik. Spieler und Trainer übten zudem auch selbst Kritik. So sah Kapitän Joshua Kimmich die Verantwortung klar bei den Spielern. Bundestrainer Julian Nagelsmann erklärte, er stehe weiter zur Verfügung. Er sei keiner, der weglaufe. Sein Vertrag geht noch bis nach der EM in 2 Jahren. Der DFB rund um Rudi Völler und Co. will sich in den kommenden Tagen zusammensetzen. Deutschland war am späten Abend im 16. Finale gegen Paraguay nach Elfmeterschießen ausgeschieden. Gibt es ein Treffen oder nicht? Medienberichten zufolge könnten heute Vertreter der USA und dem Iran zusammenkommen. Es seien Gespräche in Katar angesetzt. Trotz vereinbarter Waffenruhe greifen sich beide Seiten immer wieder an. Ein endgültiges Friedensabkommen steht noch aus. Details müssen noch verhandelt werden. Es ist Monatsende und damit Zeit für die aktuellen Arbeitslosenzahlen. Die legt die Bundesagentur für Arbeit zur Stunde vor. Experten rechnen damit, dass die Quote für Bayern stabil geblieben, teils auch leicht gesunken ist. Im Mai waren im Freistaat über 310.000 Menschen ohne Job.
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0: Aktuell keine größeren Vorkommnisse auf den Straßen in Regensburg und der Region. Gute Fahrt.
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0: In der Lilienthalstraße wird geblitzt bei Tempo 30 im Regensburger Westen. Da steht ein Blitzeranhänger Höhe des Funkhauses. Außerdem noch im Landkreis Schwandorf in Teublitz. Ortsausgang Richtung Burglengenfeld am Friedhof. Danke an alle fürs Melden. Wenn du auch was hast, kannst du einfach eine kurze WhatsApp schreiben an die 0160 89
10: 70 89 7. 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
1: 21 Grad messen wir in Regensburg am Donaustrand, 21 außerdem in Altentann. Heute teilweise bewölkt, Stürme den ganzen Tag über immer mal wieder möglich. 29 Grad werden es heute maximal. Morgen, so wie heute, bewölkter Himmel, Regen möglich. 20 Grad werden es in der Spitze.
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7: Vorsicht bitte auf der A93 Holledau Richtung Regensburg. Zwischen Siegenburg und Abensberg liegen Reifenteile auf dem linken Fahrstreifen. A93 Weiden Richtung Holledau. Zwischen Regenstauf und Regensburg Nord. 1 Kilometer Stau, hier dauert 3 Minuten länger.
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7: Auf der B85 steht einer im Landkreis Cham, in Altenkreid an der Tankstelle vom Kreisel kommend. In Regensburg, Lilienthalstraße, ein Blitzeranhänger in der 30er-Zone, außerdem in der alten Nürnberger Straße bei Tempo 30 und im Landkreis Schwandorf, Teublitz, Ortsausgang Richtung Burglengenfeld am Friedhof.
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7: Heute ist es bei uns in der Region durchwachsen und schwül warm. Am Nachmittag Sonne und Wolken, dabei bleibt's erstmal trocken. In der Nacht teils Regen, dann kann's auch wieder gewittern. Der Wettertrend morgen am Mittwoch geht's erstmal so weiter, dabei frischt es ab. Im Lauf des Tages wird's trockener, am Donnerstag dann bei bis zu 25 Grad wieder mehr Sonne als Wolken.

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6: Ich bin Moritz Einzel. Kaum Bewegung am bayerischen Arbeitsmarkt. Die Zahl der Arbeitslosen im Freistaat ist im Juni um gerade mal 630 gesunken auf jetzt gut 312.900. Die Arbeitslosenquote liegt unverändert bei 4%. Janina Singer berichtet.
7: Im Vergleich zum letzten Jahr gibt es über 7.000 Arbeitslose mehr in Bayern. Ein Zeichen dafür, dass der Arbeitsmarkt weiter angespannt ist. Es gibt auch weniger offene Stellen als letztes Jahr. Wenn man nach einer positiven Nachricht suchen möchte, findet man diese. Die Zahl der gemeldeten neuen Stellen sinkt nicht mehr ganz so stark.
6: Die größte Bedrohung für die Demokratie in Deutschland ist weiter der Rechtsextremismus. Das zeigt der Jahresbericht des Bundesverfassungsschutzes. Der stuft fast 60.000 Menschen als rechtsextremistisch ein, etwa 8.000 mehr als 2024. Weitere zentrale Herausforderungen sind laut Bericht gewaltbereite Linksextremisten, Islamismus sowie Spionage, Sabotage und Desinformation durch Staaten wie Russland. Rund 5,5 Millionen Menschen in Deutschland beziehen Bürgergeld. Auf sie kommen jetzt einige Änderungen zu. Ab morgen heißt es nicht mehr Bürgergeld, sondern Grundsicherung für Arbeitssuchende. Mit der Reform will die Bundesregierung mehr Menschen in Arbeit bringen. Wirken Bezieher nicht mit, kann die Leistung gekürzt oder im Extremfall ganz gestrichen werden. Trotz der neuen militärischen Eskalation in der Straße von Hormuz könnte es heute zwischen den USA und dem Iran wieder Gespräche geben. Nach Angaben von US-Präsident Trump sollen sie in Katar stattfinden. Der Iran bestätigte das nicht. Die beiden Länder hatten sich zuletzt wieder gegenseitig angegriffen, trotz der Waffenruhe, die Teil des Rahmenabkommens ist. Ein letztes Mal ist die deutsche Fußballnationalmannschaft in ihrem WM-Quartier in Winston-Salem angekommen. Nach dem Aus im Sechzehntelfinale gegen Paraguay muss das Team von Bundestrainer Nagelsmann nach Hause fliegen. Der hat einen Rücktritt ausgeschlossen. Ob er weiter im Amt bleibt, darüber muss der DFB entscheiden.
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9: Zwei ganz kleine Geschichten. A93, Holledau Richtung Regensburg zwischen Mainburg und Eigelsbach. 1 Kilometer Stau, hier dauert es 3 Minuten länger. Und die A93 Weiden Richtung Holledau zwischen Regenstauf und Regensburg Nord. 1 Kilometer stockender Verkehr, Zeitverlust hier 2 Minütchen.
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9: Auf der B85 steht einer im Landkreis Cham, in Altenkreid an der Tankstelle vom Kreisel kommend. In Regensburg, Lilienthalstraße, ein Blitzeranhänger in der 30er-Zone, außerdem in der alten Nürnberger Straße bei Tempo 30 und im Landkreis Schwandorf, Teublitz, Ortsausgang Richtung Burglengenfeld am Friedhof.
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9: In Regensburg, Schwabe-Weiß, aktuell 24 Grad. In Winklern, Landkreis Schwandorf, 22 Grad. Und in Abensberg am Stadtplatz, Landkreis Kelheim, 23 Grad. Heute ist es bei uns in der Region durchwachsen und schwül warm. Am Nachmittag Sonne und Wolken, dabei bleibt's erstmal trocken. In der Nacht teils Regen, dann kann's auch wieder gewittern. Der Wettertrend morgen am Mittwoch geht's erstmal so weiter, dabei frischt es ab. Im Lauf des Tages wird's trockener, am Donnerstag dann bei bis zu 25 Grad wieder mehr Sonne als Wolken.
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Leonie featuring Marcus und Martinez. Moonlight. 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
7: Auf der A3 Nürnberg Richtung Passau zwischen Bogen und Schwarzach ein defekter PKW auf dem Standstreifen. A93 Weiden Richtung Holledau zwischen Regenstauf und Regensburg Nord. 1 Kilometer Stau, hier dauert aktuell 4 Minuten länger.
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7: Auf der B85 steht einer im Landkreis Cham, in Altenkreid an der Tankstelle vom Kreisel kommend. In Regensburg, Lilienthalstraße, ein Blitzeranhänger in der 30er-Zone, außerdem in der alten Nürnberger Straße bei Tempo 30 und im Landkreis Schwandorf, Teublitz, Ortsausgang Richtung Burglengenfeld am Friedhof.
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7: Heute ist es bei uns in der Region durchwachsen und schwül warm. Am Nachmittag Sonne und Wolken, dabei bleibt's erstmal trocken. In der Nacht teils Regen, dann kann's auch wieder gewittern. Der Wettertrend morgen am Mittwoch geht's erstmal so weiter, dabei frischt es ab. Im Lauf des Tages wird's trockener, am Donnerstag dann bei bis zu 25 Grad wieder mehr Sonne als Wolken.
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1: Gleich auf Gong FM. Es geht richtig stark in die Mittagspause mit Camaro und Fam Like You. Außerdem brandaktuell von Kato und John. Turn the lights off, gleich in voller Länge.
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3: Ich bin Moritz Einzel. Auf dem bayerischen Arbeitsmarkt tut sich nur wenig. Die Arbeitslosigkeit ist im Juni nur leicht zurückgegangen um 630 auf knapp 313.000 Erwerbslose, wie die Bundesagentur für Arbeit mitgeteilt hat. Vor einem Jahr, da waren es noch gut 7.000 Erwerbslose weniger. Die Quote lag bei 4,0%. Bundesweit steht Bayern damit am besten da. Der Verfassungsschutz sieht bundesweit mehr Menschen mit extremistischen Einstellungen, vor allem im rechten Spektrum. Das geht aus dem aktuellen Verfassungsschutzbericht hervor. Demnach rechnete der Inlandsgeheimdienst im vergangenen Jahr knapp 59.000 Menschen im rechtsextremistischen Spektrum zu, knapp 8.500 mehr als ein Jahr vorher. Im linksextremistischen Spektrum waren es bundesweit gut 42.000 Menschen. Vermögen ist ungleich verteilt, weltweit wie auch in Deutschland. Berechnungen der Schweizer Bank UBS zufolge hat es bei uns letztes Jahr rund 2,6 Millionen Dollar Millionäre gegeben, 1% mehr als 2024. Sie besitzen rund 46% des gesamten Privatvermögens in Deutschland. Weltweit steigt das Privatvermögen besonders stark bei den Reichen. Es ist der letzte Tag des Tankrabatts, doch die Preise an den Zapfsäulen sind schon vorher gestiegen. Im bundesweiten Tagesdurchschnitt des Montags kostete Super E10 pro Liter 1,86 Euro, teilte der ADAC mit. Das waren 1,6 Cent mehr als am Sonntag. Diesel kostete sogar 1,9 Cent mehr, 1,78 Euro. Ab dem 1. Juli gilt für Sprit wieder die alte höhere Steuer. Deutschland fußballerisch im Tal der Tränen. Das DFB-Team ist bei der WM im 16. Finale an Paraguay gescheitert. Ganz anders die Stimmung im Land des siegreichen Gegners. Paraguay hat nach dem Erfolg im Elfmeterschießen einen Nationalfeiertag ausgerufen. Der heutige Tag nach dem Sieg gegen Deutschland sei arbeitsfrei, teilte die Regierung in Asunción per Dekret mit.
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1: Alles ruhig, gute und sichere Fahrt.
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1: Regensburger Westen in der Lilienthalstraße wird geblitzt bei Tempo 30 hier vor unserer Funkhaus-Haustür. Außerdem in Regensburg, Alte Nürnberger Straße, auch da wird bei Tempo 30 geblitzt. Landkreis Regensburg. Im Mintraching zwischen Schule und Edeka steht einer bei 5. Und Landkreis Schwandorf, Burg Lengenfeld Richtung Karlmünster, steht auch einer bei Tempo 70. Melde Staus und Blitzer gerne immer kostenlos. 0800 0800 89.7 ist deine Gong FM Service Hotline.
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1: 34 Grad haben wir in Regensburg beim Dom und 30 sind es bei dir in Schwarzenfeld. Heute Nachmittag wird es wieder ein bisschen freundlicher mit mehr Sonne. Gegen Abend können dann aber wieder einzelne Gewitter dazukommen. Dazu bleibt es heute schwül bei 35 Grad maximal. Morgen ist es dann meist bewölkt. Dazu immer wieder Regen und vor allem auch Gewitter. Nachmittags beruhigt sich das Ganze langsam wieder. Dazu Höchstwerte von 23 Grad.
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1: Punkt 12 Uhr und Regensburg macht ganz kurz Pause. Die Straßen sind ein bisschen voller, die Köpfe ein bisschen leerer und irgendwo wird auch fleißig gegessen. Hey, schön, dass du mit dabei bist. Hier ist Gong FM mit der besten, perfekten Begleitung für deine Mittagspause. Dua Lipa hörst du mit Houdini.

Jetzt in der Mittagspause vielleicht mal nicht nur sitzen und essen, sondern einen kleinen Abstecher an der Tanke machen. Warum das heute nochmal besonders wichtig ist, checken wir in 10 Minuten. Vorher Lady Gaga mit Abracadabra hier auf Gong FM. Wunderschönen Dienstag.

Als voll sagt, lohnt sich heute definitiv nochmal der Stopp an der Tanke. Denn heute endet der Tankrabatt. Das heißt jetzt nicht unbedingt, dass es Punkt Mitternacht überall teurer wird. Wegen der sogenannten 12-Uhr-Regel rechnen Experten damit, dass sich das Ganze dann erst ab morgen Mittag bemerkbar macht. Ob der Tankrabatt überhaupt was gebracht hat, darüber wird ja noch diskutiert. Beim Super ist die Steuersenkung laut Experten noch größtenteils bei den Autofahrern angekommen, beim Diesel dagegen nur teilweise. Verbraucherschützer schauen jetzt genauer hin und hoffen, dass die Mineralölkonzerne das Ende des Tankrabatts jetzt nicht gleich für noch höhere Preise nutzen. Alle Updates zu dem Ganzen hörst du natürlich immer hier auf Gong FM.

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6: 12:28 Uhr.
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6: Schaut gut aus, gute und sichere Fahrt.
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6: Regensburger Westen in der Lilienthalstraße wird geblitzt bei Tempo 30. Außerdem Landkreis Regensburg in Mintraching zwischen Schule und Edeka steht einer bei Tempo 50. Und Landkreis Schwandorf, Burg Lengenfeld Richtung Kalmünster steht einer bei Tempo 70. Meldet aus und Blitzer gerne mal kostenlos, gerne auch per WhatsApp an die 0160 89 7 0 89 7.
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6: In Regensburg bei den Arkaden aktuell 25 Grad und 24 sind es bei dir in Irlerstein. Jetzt am Nachmittag kommt wieder ein bisschen mehr Sonne dazu. Gegen Abend dann wieder einzelne Gewitter. Dazu bleibt es heute schwül bei bis zu 30 Grad. Morgen dann nur noch bis zu 23 Grad. Da bleibt es dann ein bisschen drüber. Viele Wolken, teils kräftige Schauer und Gewitter.
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6: Wenn du heute Abend nach dem WM-Schock gestern ein bisschen runterkommen willst, dann schau doch heute mal im Blomberg vorbei. Beim Mindful Meetup geht's ab 19:30 darum, den Kopf mal zu sortieren, neue Gedanken mitzunehmen und sich in entspannter Atmosphäre auszutauschen. Nettes Getränk dazu, tolle Leute und das Beste, die Teilnahme ist kostenlos. Nur so ein kleiner Tipp für alle, deren Laune heute noch durchhängt. Jonas, falls du

0: 12.38 Uhr haben wir es. Du bist bei Gong FM. Und unser größter Respekt und Dank geht heute raus an die Schwandorfer Rettungskräfte. Ist ja nicht so, als hätten die mit den ganzen Waldbränden am Wochenende nicht schon genug zu tun gehabt. Jetzt gab es in der Nacht zu heute über Schwandorf und Steinberg eine ziemliche Sturmfront. Rund um 300 Einsätze, vor allem natürlich vollgelaufene Keller. Mittlerweile sind alle Fälle abgearbeitet. Die Frage ist nur, bleibt's auch dabei? Wir haben bei Manuel Lischka, dem Pressesprecher vom Landratsamt Schwandorf, nachgefragt.
1: Ja, wir beobachten natürlich die Situation und den Wetterradar, aber wir gehen nicht davon aus, dass es zu derartigen Schlagregenereignissen kommt wie gestern, denn da war es ja wirklich so, dass zwei Gewitterfronten über Schwandorf hereingebrochen sind und das fast zeitgleich uns wirklich zu dieser Ausnahmesituation in Schwandorf geführt haben.
0: Danke, Manuel Lischka. Alle Updates zur Situation in Schwandorf und auch grundsätzlich den Sommergewittern, die uns die nächsten Tage noch erwarten, hörst du natürlich immer hier.

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0: Es geht zurück an den Arbeitsplatz. Mittagspause ist langsam vorbei. Vorher will ich von dir wissen, was hast du dir schon mal von Influencern aufschwatzen lassen? Schreib gerne kurz durch, wir gleich Thema. Außerdem. Baby Rexha ist mit in der Playlist mit der aktuellen Single New Religion und Topic gibt's für dich, gemeinsam mit Becky G. Sorry Poppy, gleich in voller Länge hier auf Gong FM.
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7: Ich bin Moritz Einzel. Deutschland steht unter Druck. Die Gegner der freiheitlich-demokratischen Grundordnung kommen von außen und innen. Das hat Innenminister Dobrindt bei der Vorstellung des Verfassungsschutzberichts gesagt.
8: Ausländische Aktivitäten in Deutschland, sie steigen. Mitteilungen und Erkenntnisse von Anschlagsvorbereitungen, sie steigen. Zahlen gewaltbereiter Extremisten steigen.
7: Das extremistische Potenzial von rechts und links wird größer, steht in dem Bericht. Der Rechtsextremismus bleibe die größte Bedrohung für die Demokratie, so Dobrindt. Noch gilt der Tankrabatt, doch die Preise an den Tankstellen ziehen bereits an. Im bundesweiten Tagesdurchschnitt kostete Super E10 laut ADAC gestern pro Liter 1,86 Euro, 1,6 Cent mehr als am Sonntag. Diesel zog sogar um 1,9 Cent auf 1,78 Euro pro Liter an. Der Tankrabatt läuft um Mitternacht aus. Ein 45-Jähriger erschießt 4 Frauen und 2 Männer in einer Mutter-Kind-Wohngruppe im niedersächsischen Stade. Nach dieser Tat gestern pocht der Beamtenbund auf Konsequenzen. Der Bundesvorsitzende Geier hat in der Rheinischen Post mehr Schutz für Beschäftigte im öffentlichen Dienst gefordert. Diese seien es, die für uns alle den Kopf hinhielten, so Geier. Die Autobahn A3 bleibt auf einem Abschnitt in Niederbayern bis zum Abend gesperrt. Der Grund ist, dass Hitzeschäden an der Fahrbahn repariert werden müssen. Betroffen sei die Fahrbahn in Richtung Regensburg zwischen Iggensbach und Hengersberg im Landkreis Deggendorf, teilte die Polizei mit. Dort könnten voraussichtlich bis 18 Uhr keine Autos fahren. Manuel Neuer hat nach dem bitteren WM-Aus der deutschen Fußballnationalmannschaft sein endgültiges Karriereende als Nationaltorwart bestätigt. Im ARD-Interview beantwortete er die Frage, ob das 16. Finale gegen Paraguay sein letztes Länderspiel gewesen sei, mit einem knappen Ja. Schon nach der EM 2024 hatte Neuer seinen Rücktritt aus dem DFB-Team erklärt, kehrte jetzt aber für die Weltmeisterschaft nochmal zurück.
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0: Schaut gut aus, gute Fahrt.
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0: Da ist heute wieder einiges los. Regensburg-Kumpf-Mühlerstraße, außerdem Regensburger Westen, Lilienthalstraße bei Tempo 30, Höhe Funkhaus vor unserer Haustür. A93 Regensburg Richtung Schwandorf, beim Parkplatz wird geblitzt bei Tempo 120. Landkreis Regensburg, in Mintraching zwischen Schule und Edeka steht einer bei Tempo 50 und in Eisbrunn wird in der Regensburger Straße geblitzt. Landkreis Kelheim, Bad Abbach, Kaiser Karl der 5. Allee und Landkreis Schwandorf, Burg Lengenfeld Richtung Kalmünster steht auch einer bei Tempo 70. Meldestaus und Blitzer gerne mal kostenlos über die 0800 0800 89 7, deine Gong FM Service Hotline.
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0: 29 Grad messen wir in Regensburg am Duldplatz und 28 bei dir in Kelheim. Maximal 30 werden es heute in der Spitze. Dazu jetzt am Nachmittag wieder zunehmend mehr Sonne. Gegen Abend können dann aber wieder einzelne Gewitter dazukommen. Deswegen bleibt es heute auch überwiegend schwül.
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0: Punkt 13 Uhr. In Regensburg geht's wieder zurück an den Schreibtisch, in die Werkstatt oder wohin auch immer dich der Tag gerade schickt. Und wir begleiten dich mit immer voll den Hits. Jetzt Fastboy und Raff. Hörst du mit Wave. Wunderschönen Dienstag dir.

Leute, nehmt's mir das Handy weg, wirklich. Heute Morgen habe ich eine Werbung bekommen für Fitnessstudio-Klamotten. Brauche ich die? Also neue? Nein. Habe ich sie trotzdem gekauft? Ja. Weil ich ein Konsumopfer bin. Ich brauche kurz ein bisschen Bestätigung von dir, damit es mir jetzt nicht mehr so schlecht geht. Was hast du dir schon gekauft, weil Influencer es dir empfohlen haben? Schreib's mir bitte ans Gong FM Studio Handy 0160 89 7 0897 und wir checken, zu was sich Regensburg so überreden lässt. In 10 Minuten hier auf Gong FM.

0: Die neue von Baby Rexha, New Religion, gehört hier auf Gong FM. Diese Influencer. Wenn wir mal ehrlich sind, irgendwann sind wir alle schon mal drauf reingefallen. Plötzlich steht da so eine Trinkflasche auf TikTok. Alle tragen dieselben Sneaker oder irgendein Proteinpudding. Soll auf einmal dein Leben verändern. Und zack, landet's eh im Warenkorb. Wir wollten deshalb von dir wissen, was hast du dir schon mal gekauft oder ausprobiert, weil es dir irgendein Fuzzi auf Social Media empfohlen hat.
1: Ich habe Matcha probiert.
2: ESN, Kreatin.
3: So eine Pomelo-Haarmaske. Würde ich mir nicht nochmal kaufen. Also ja, jetzt reicht's erstmal mit Influencer-Tipps.
0: Ja, manchmal entdeckt man wirklich coole Sachen und manchmal fragt man sich schon beim Auspacken, warum zur Hölle habe ich dafür Geld ausgegeben? Ja, ich bin mal gespannt auf meine neue Fitness-Leggings, die ich mir heute Morgen völlig unnötig bestellt habe.
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10: Gleich 2:30.
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10: Schaut gut aus. Gute Fahrt dir.
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10: Regensburg, Kumpf-Mühler-Straße. Außerdem Regensburger Westen, Lilienthalstraße. Da steht einer bei Tempo 30, Höhe Funkhaus, also vor unserer Haustür. Landkreis Regensburg. In Mintraching wird zwischen Schule und Edeka geblitzt bei Tempo 50. Landkreis Regensburg als Brunn. Da steht einer in der Regensburger Straße. Die A93 Regensburg Richtung Schwandorf beim Parkplatz wird geblitzt bei Tempo 120. Und Landkreis Schwandorf, Burglengenfeld Richtung Karl-Münz, hier steht einer bei Tempo 70. Landkreis Kelheim, Bad Abbach, da wird in der Kaiser-Karl der 5. Allee geblitzt. Melde Staus und Blitzer, wenn du noch mehr weißt, gerne mal kostenlos an die 0800 0800 89 7, deine Gong FM Service Hotline.
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10: In Regensburg an der OTH sind 27 Grad und 26 bei dir in Burglengenfeld. Maximal 30 kriegen wir heute in der Spitze. Dazu wird es jetzt noch ein bisschen schöner mit nachmittags immer mehr Sonne. Gegen Abend können dann wieder einzelne Gewitter dazukommen. Dazu bleibt es heute schwül. Morgen dann schon ein bisschen trüber, da viele Wolken, teils kräftige Schauer und Gewitter. Nachmittags beruhigt sich's langsam, dazu gibt es Höchstwerte von 23 Grad.
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10: Nach gestern haben wir ja erstmal genug schlechte Tricks aus dem Fußballplatz gesehen. Am Wochenende gibt sie dann zum Glück wieder da, wo sie tatsächlich hingehören. In der Manege. Ausgeführt von absoluten Profis. Warum sich ein Besuch auf dem Duldplatz jetzt richtig lohnt, hörst du in 10 Minuten.

0: Gong FM gleich mit Rihanna und Sean Paul. Ab morgen heißt's auf dem Duldplatz Licht aus, Spot an und Manege frei. Der Zirkus Charles Knie ist in Regensburg. Und vergiss alles, was du über den klassischen Zirkus im Kopf hast. Hier gibt's Luftakrobatik, Rollschuh-Action, Live-Musik, Tänzerinnen, Clowns und sogar eine riesige Wassershow. Wir durften schon mal vorab hinter die Kulissen schauen und haben Holger Fischer aus der Geschäftsleitung gefragt. Viele denken bei Zirkus immer noch zuerst an Tiere. Warum setzt ihr heute ganz bewusst auf ein anderes Konzept?
1: Wir hatten einfach Lust, was Neues und was anderes zu machen und etwas zu machen, was wir auch glauben, dass das Publikum honoriert. Und für uns lag dann irgendwann klar der Fokus A auf dem Wasser. Ne? Das ist ja im Grunde genommen das tragende Element der Show. Und da war halt klar, das geht nur mit Artisten und mit einer primär artistischen Show.
0: Und bei welcher Nummer hält selbst das Team hinter der Bühne kurz die Luft an?
1: Also das ist mit Sicherheit das, was wir hier Todesrad nennen. Also quasi so ein als zwei sich gegenüberliegende Hamsterräder, die quasi rotierend, sich drehend funktionieren und auf denen zwei Artisten stehen, die quasi gegeneinander laufen. Also das ist, oder kann man nicht sichern, ne? Es ist also eine Sache, die muss so passieren, wie sie passiert.
0: Boah. Allein beim Zuschauen wären mir die Hände schon ein bisschen schwitzig. Premiere ist morgen auf dem Duldplatz in Regensburg. Der Zirkus Charles Knie bleibt dann bis Montag bei uns in der Stadt. Und gute Nachricht, das Zelt ist klimatisiert. Für Essen und kühle Getränke ist auch gesorgt. Jetzt fehlt eigentlich nur noch eins, und zwar du. Wenn du hingehst, ich wünsche dir ganz viel Spaß. Jetzt, wie versprochen, Rihanna hier auf Gong.

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0: tut ein bisschen weh, aber wir werden sie ganz vorsichtig gleich nochmal thematisieren. Die WM. Dazu gleich aber auch ganz viel gute Laune-Musik. Kommt und alle Farben, hörst du mit Body Talk aus dem Ketzei. Gabriella in voller Länge gleich hier auf Gong FM.
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14: Ich bin Moritz Einzel. Von rechts außen bis ganz links, die Zahl der Extremisten in Deutschland ist weiter angestiegen. Das zeigt der neue Verfassungsschutzbericht für das vergangene Jahr, den Bundesinnenminister Dobrindt vorgestellt hat.
15: Was dabei besonders auch bedrohlich ist, dass sich diese Szene ständig verjüngt, stärker vernetzt und aktionsorientierter ist.
14: Die größte Bedrohung gehe weiterhin von Rechtsextremisten aus. Die Zunahme linksextremer Gewalt, etwa auf kritische Infrastruktur, sei zugleich ein ernstes Warnsignal für den Rechtsstaat, so Dobrindt. Die Arbeitslosigkeit in Bayern stagniert auf vergleichsweise hohem Niveau. Die Zahl der Erwerbslosen ist im Juni im Vergleich zum Mai um 630 gesunken auf knapp 313.000, teilte die Regionaldirektion der Bundesagentur für Arbeit mit. Die Arbeitslosenquote liegt unverändert bei 4%. Grünen-Fraktionschefin Dröge wirft Kanzler Merz beim Thema Hitze Untätigkeit vor. Nach dem gefährlichen Hitzewochenende habe er es nicht einmal für nötig gehalten, sich dazu zu äußern. Das sei beeindruckend empathielos, so Dröge. Der Koalitionsausschuss müsse sich damit beschäftigen, wie vor allem ältere Menschen und Kinder künftig besser vor Hitzewellen geschützt werden. Der Ebola-Ausbruch in Zentralafrika droht nach UN-Angaben fast 1 Million Menschen zusätzlich in Armut zu stürzen. Demnach sind zehntausende Jobs in Gefahr und der Unterricht in Schulen und Ausbildungszentren sei vielerorts unterbrochen. Allein in der Demokratischen Republik Kongo wurden bisher 377 Ebola-Tote registriert. Mehr als 600 Menschen werden in Krankenhäusern und Isolierstationen behandelt. Die Fußball-WM ist wieder mal früh vorbei für die deutsche Nationalmannschaft. Das Turnier in Nordamerika geht aber natürlich trotzdem weiter heute Abend. Um 19 Uhr trifft DFB-Gruppengegner Elfenbeinküste im 16. Finale auf Norwegen. Und ab 23 Uhr spielt Frankreich gegen Schweden. In dieser Partie wird der Achtelfinalgegner von Paraguay ermittelt. Die Südamerikaner hatten in der Nacht das deutsche Team im Elfmeterschießen besiegt.
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0: A3 Nürnberg Richtung Passau. Zwischen Nittendorf und Sinzing gab es einen Unfall. Hier aktuell Standstreifen blockiert. Sonst schaut's gut aus, gute Fahrt.
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0: Regensburg, da steht einer in der Kumpfmühlerstraße und einer im Westen in der Lilienthalstraße, direkt hier vor der Haustür beim Funkhaus bei Tempo 30. Landkreis Regensburg in Eilsbrunn wird geblitzt in der Regensburger Straße und in Barbing-Friesheim Hauptstraße bei Tempo 50. A93 Regensburg Richtung Schwandorf. Beim Parkplatz vor Regenstaub steht einer, hier darfst du 120 fahren. Und Landkreis Kelheim, Bad Abbach, da wird in der Kaiserkarl der 5. Allee geblitzt. Wenn du noch mehr weißt, Staus oder Blitzer, gerne her damit. 0800 0800 89.7 ist deine Gong FM Service Hotline.
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0: 28 Grad aktuell in Regensburg beim Bahnhof und 27 bei dir in Schwandorf. Maximal 30 gibt's heute noch in der Spitze. Dazu wird's jetzt am Nachmittag noch ein bisschen schöner, mit noch ein bisschen mehr Sonne. Gegen Abend zieht's dann aber wieder zu, dann wieder einzelne Gewitter. Deswegen bleibt's heute auch schwül.
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0: Ich glaube, gestern Abend sind in Regensburg, Schwandorf und Kelheim einige Public Viewings ziemlich ruhig zu Ende gegangen. Deutschland ist raus und es tut weh. Und heute wird natürlich überall diskutiert.
18: Ja, woran halt die Lehen? Das ist natürlich immer so die Frage. Ich sag natürlich immer, woran halt die Lehen? Da fragt man sich nachher natürlich immer, woran die Lehen hat.
0: Ja, und vor allem, wie geht's jetzt auch weiter? Alle News zur WM. Das sind 10 Minuten.

0: Es ist schmerzhaft, aber wir müssen es ganz kurz machen.
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0: Ah, ich halte deine Hand, während ich sage, das war's für Deutschland bei dieser WM. Nach dem Aus gegen Paraguay wird jetzt natürlich über die Zukunft von Bundestrainer Jugel. Ja, genau der. Julian Nagelsmann diskutiert. Auf die Frage nach einem möglichen Rücktritt hat er gesagt, ich bin auf jeden Fall keiner, der wegläuft, aber klar, ich kenne auch die Mechanismen im Fußball. Ich habe einen Vertrag und ich stehe auch zur Verfügung. Viele Fans wünschen sich jetzt Jürgen Klopp als Nachfolger, der hält sich aktuell aber noch bedeckt. Auch Kapitän Joshua Kimmich stärkt Nagelsmann den Rücken. Er sagt, man dürfe das Aus nicht auf den Schiedsrichter oder den Elfmeter oder den Trainer schieben. Als gute Mannschaft ist man bei einem Gegner wie Paraguay nicht von Glück oder Pech abhängig. Auch sonst war bei der WM einiges los. Die Niederlande verlieren unglücklich gegen Marokko, nachdem ein eigentlich sicher gehaltener Ball doch noch über die Linie kullert. So bitter kann Fußball sein. Und Brasilien, da hat es nicht nur Tore gegeben, sondern auch einen Ball volle Kanne ins Gesicht. Zum Glück konnte der Getroffene aber weiterspielen. Brasilien holt sich am Ende trotzdem den Sieg gegen Japan. Heute Abend geht's weiter mit Frankreich gegen Schweden und Elfenbeinküste gegen Norwegen.
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13: 14.26 Uhr, Punkt genau.
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13: Schaut gut aus, gute und sichere Fahrt.
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13: Regensburg, Kumpf-Mühler Straße. Außerdem Regensburger Westen, Lilienthalstraße bei Tempo 30, Höhe Funkhaus, also hier vor der Haustür. Landkreis Regensburg, Eisbrunn in der Regensburger Straße wird geblitzt. Und Barbing-Friesheim, da steht einer in der Hauptstraße bei Tempo 50. A93 Regensburg Richtung Schwandorf. Beim Parkplatz vor Regenstau steht einer bei 120. Und Landkreis Kelheim, da wird in Bad Abbach in der Kaiser Karl der 5. Allee geblitzt. Melde Staus und Blitzer gerne mal kostenlos. Geht bei uns auch per WhatsApp an die 0160 89 7 0 89 7.
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13: 28 Grad haben wir in Regensburg bei der Voss und 26 bei dir in Kalmünz. Jetzt am Nachmittag reißt es ein bisschen auf, dann kommt wieder mehr Sonne dazu. Gegen Abend aber dann wieder einzelne Gewitter. Deswegen bleibt es heute auch schwül bei bis zu 30 Grad. Morgen ein bisschen trüber als heute. Es bleibt überwiegend bewölkt. Teils kräftige Schauer und Gewitter sind dabei. Nachmittags beruhigt sich's dann aber langsam wieder. Dazu Höchstwerte von 23 Grad.
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Ungefähr gleich ein paar Jahre zurück. Gleich 2013 hörst du Crow, vorher noch 2018. Für dich gibt's Liam Payne gemeinsam mit Rita Ora. Das ist For You. 3:45 haben wir es punktgenau. Wunderschönen Dienstag dir.

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0: Bei ungefähr mit Crow und Whatever und jetzt auch mit Pierre. Hallo.
1: Hallo. Leonie, bei mir wird heute schlüpfrig.
0: Schlüpfrig, das Wort habe ich ja so lange nicht gehört.
1: Schöne, so alte Worte mal wieder auferleben lassen. Tatsächlich werden wir uns über das Thema Nacktsein beschäftigen. Mhm. Wann und wie darf ich denn nackt am Balkon sein oder im eigenen Garten? Na, da gibt es klare Regeln, das ist keine Anzeige.
0: Wirklich?
1: Ja, ja. Das ist, wir sind in Deutschland, hier gibt es für alles Regeln.
0: Das ist so. Ich dachte, das wäre meine eigene Entscheidung, ob ich meine Nachbarn
1: alles
0: präsentieren will. Du könntest
1: ja auch öffentlich Ärgernis bekommen oder so, wenn du...
0: In privatem Raum.
1: Ja, ja.
0: Das ist verdammt. Und, ja. Also wir klären auf.
1: Wie enttäuschen Sie jetzt gerade hier so Tag durch?
0: Ich habe keinen Balkon, deswegen
1: so, ja, okay.
0: Arme Seele. Dein Nachmittag mit Pierre hier auf Gong FM.
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15: Ich bin Moritz Einzel. Die Bundesnetzagentur hat entschieden, die Deutsche Bahn muss auf stark belasteten Fernverkehrsstrecken künftig mindestens ein Viertel der Kapazitäten an Wettbewerber abgeben. Die Behörde erhofft sich davon niedrigere Ticketpreise. Besonders profitieren könnte zum Beispiel das italienische Zugunternehmen Italo, das für 2028 seinen Markteintritt in Deutschland plant. Die Verbraucherpreise in Deutschland sind im Juni mit dem Tankrabatt und fallenden Ölpreisen nicht mehr ganz so schnell gestiegen. Die Inflationsrate beträgt im Vergleich zum Vorjahresmonat 2,3%, berichtet das Statistische Bundesamt. Weil der Tankrabatt wegfällt, dürfte die Inflation im Juli wieder zulegen. Es gibt immer mehr Extremisten in Deutschland, vor allem in der rechten Szene. Das geht aus dem jüngsten Verfassungsschutzbericht hervor, den Innenminister Dobrindt vorgestellt hat. Claudia Wächter berichtet.
16: Deutschland steht unter Druck. Von allen Seiten warnt Dobrindt. Sorgen bereitet den Behörden aber vor allem, dass Extremisten aus der rechten, aber auch der linken Szene immer jünger und gewaltbereiter werden. Da werde eine ganze Generation oft online radikalisiert, heißt es. Aber auch Spionage und Cyberattacken nehmen zu. Die größte Bedrohung komme da aus Russland.
15: Nach dem Waldbrand am Chiemsee hat dort das Aufräumen begonnen. Von der Gemeinde Übersee hieß es, neben Kontrollgängen zum Finden von Glutnestern fänden auch erste Aufräumarbeiten statt. Mehrere tausend Quadratmeter Wald- und Moorfläche hatten gebrannt. Wegen des vielen Rauchs wurde die angrenzende A8 stundenlang gesperrt. Wie hoch der Schaden ist, ist noch unklar. Bundeskanzler Merz ist der deutschen Fußballnationalmannschaft nach dem WM-Aus zur Seite gesprungen. Auf der Plattform X schrieb er, es mache uns stark, in der Niederlage zusammenzustehen. Wer den Adler auf der Brust trägt, habe unseren Rückhalt verdient und nicht unseren Spott. Nach der Niederlage des DFB-Teams im 16. Finale gegen Paraguay hatte Merz zuvor geschrieben, die Mannschaft von Julian Nagelsmann habe das Land mit Einsatz und Teamgeist begeistert. Damit zog er Kritik auf sich.
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1: A3 Nürnberg Richtung Passau zwischen Kirchhote und Straubing. Gefahr durch Gegenstände auf der Fahrbahn, da liegen Reifenteile. Ein defekter LKW blockiert da den Standstreifen. A3 Passau Richtung Nürnberg zwischen Laber und Berershausen. Gefahr durch Gegenstände auf der Fahrbahn. Dann haben wir noch die B15 Landshut Richtung Regensburg zwischen Obertraubing und Regensburg Ost. Dichter Verkehr, hier brauchst du aktuell 7 Minuten länger.
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1: Haben wir hier vor dem Haus einstehen in Regensburg in der Lilienthalstraße, unseres Funkhauses, tatsächlich dann im Landkreis Regensburg in Barbing, Friesheim, Hauptstraße, da ist 50 erlaubt, und in Donaustaub in der Reifeldinger Straße. Melde Stausenblitzer gerne auch mal per WhatsApp unter 0160 89 70
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1: 30 Grad haben wir es aktuell am Inselpark und 29 Grad sind es in Nittenau. Heute Nacht geht es runter auf 20 Grad, morgen dann ganz dicht bewölkt mit Regen bei Höchstwerten um die 20 Grad. Am Donnerstag wird es aber dann wieder schön bei 27 Grad mit viel Sonnenschein.
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1: Darf ich einfach Nacht auf dem Balkon sein? Ja oder nein? Es gibt eine Antwort darauf und die gibt's bei uns in 10 Minuten.

Gong FM um 15.16 Uhr. Am Balkon zu sein, im Garten zu sein, im eigenen Garten, das ist ja eigentlich nichts Verwerfliches. Aber darf ich da nackt sein? Das kann man einfach so pauschal gar nicht beantworten. Da gibt es natürlich, wie in Deutschland üblich, auch Regeln dafür. Das heißt, wenn du jetzt einen Balkon hast, der nicht einsehbar ist oder einen Garten, dann überhaupt kein Problem, mach einen nackten Handstand, juckt niemanden. Solltest du aber einen Balkon haben, der gut einsichtbar ist oder einen Garten, dann könnte es sein, dass du eine Anzeige wegen öffentlichen Ärgernisses bekommst. Also deswegen erstmal nochmal sich umschauen, ob vielleicht jemand das stören könnte und dann, ja, feel free. Aber schon crazy, ja, für was es alles Regeln gibt, Mann. Aber gut, Regeln sind da, um setz den Satz einfach selber fort. Hier geht's weiter mit Summer hier auf Regensburg Hitradio, Gong FM. Schönen Dienstagnachmittag.

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9: Der Kader des SSV Jahn Regensburg für die neue Saison hat sich nochmal geändert. Ein Stürmer wird am Sonntag nicht mit ins Sommertrainingslager fahren, nämlich Erik Hottmann. Nach 3 Jahren gehen die ab sofort getrennte Wege. Hottmann wechselt zu einem Ligakonkurrenten des Jahn, nämlich zu Fortuna Düsseldorf. Eigentlich hätte er noch Vertrag bis zum Sommer nächsten Jahres gehabt, aber eine Ausstiegsklausel im Vertrag macht den Wechsel jetzt schon möglich.
10: Danke, Becky.
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10: A3 in Nürnberg Richtung Passau zwischen Kirchroth und Straubing. Gefahr durch Gegenstände auf der Fahrbahn. Da liegen Reifenteile. Zusätzlich blockiert ein LKW den Standstreifen. A93 Regensburg Richtung Holledau in Höhe Bad Abbach. Gefahr durch einen defekten LKW. Auch hier ist der Standstreifen aktuell blockiert. B15 Landshut Richtung Regensburg zwischen Obertraubling und Regensburg Ost. Dichter Verkehr. Da dauert es aktuell 4 Minuten länger. Ansonsten dir eine gute Fahrt.
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10: Haben wir in Regensburg in der Linienthalstraße in der 30er-Zone. Wenn du Richtung Westbad fährst, da steht ein Blitzeranhänger seit heute Morgen. Dann haben wir einen Blitzer im Landkreis Regensburg, in Barbing, in der Friesheim Hauptstraße. Da ist 50 erlaubt. Außerdem im Landkreis Kelheim in Appersdorf in der Ortsdurchfahrt bei Elsendorf. Melde Staus und Blitzer gerne auch immer per WhatsApp unter 0160 987 0987. Vielen Dank.
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10: Aktuell haben wir es in Regensburg am Domplatz. 30 Grad, in Ederstein 30 Grad. Heute Nacht geht es dann runter auf 18 Grad. Morgen dann teilweise bewölkt mit Regen, ganz zähig. Bei Höchstwerten um die 19 Grad. Aber ab Donnerstag wird es dann schon wieder deutlich wärmer. Höchstwerte dann um die 27 Grad.
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10: Tag 1 nach dem Deutschen aus. War das bitter gestern, oder? Wir sprechen da gleich nochmal drüber.

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Gong FM um 15.40 Uhr. Eine neue Reality-Show gibt es ab heute. Bro Island heißt das Ganze. Und es ist eigentlich so ein bisschen gemein. Stell dir vor, du bist in der Jungsgruppe und dir wird gesagt, hey, es ist einfach nur eine Villa und ihr Jungs untereinander macht ein paar Spiele und könnt trinken und habt einfach 2 Wochen Spaß. Ja, wenn man so einfältig ist, glaubt man das dem RTL. Und wenn man so ein bisschen klüger ist, weiß man, okay, das wäre zu schön, um wahr zu sein. Tatsächlich geht es nämlich darum, dass 7, 8 Jungs da einziehen, erstmal in eine Villa, aber nicht wissen, dass ihre Freundinnen auch auf der gleichen Insel sind und das Ganze beobachten. Die Jungs gehen dann feiern, Party machen und werden dann konfrontiert mit ihren Bildern und mit den Freundinnen. Und für die Jungs geht es dann raus aus der Villa, rein in einen Wohnwagenpark, in dem sie dann die nächsten 2 Wochen leben müssen. Also finde ich ein neues, lustiges Konzept. Moderiert wird es von Charlotte Würdig, die Ex-Frau von Sido und tatsächlich Calvin Kleinen. Und der macht das ehrlich gut. Also mal gerne reingucken. Kamerad gibt es jetzt mit Haki Selfie auf.

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0: FM um kurz vor 16 Uhr. Mann, war das schade gestern. Das unglückliche 2:1 aus, beziehungsweise das Elfmeter aus gegen Paraguay hätte nicht sein dürfen. Ich hatte wirklich so Bock, wieder mich mit Freunden zu treffen, Fußball zu schauen und das bis ins Finale. So ein Sommermärchen, es würde uns allen so gut tun, aber ja, mal wieder nichts gewesen außer Spesen. Aber wie gesagt, Leben geht weiter, sagte man immer, oder? Es gibt Schlimmeres und Schöneres. She Did It Again zum Beispiel haben wir gleich, dann haben wir alle Farben für dich und To Love Somebody gibt's um Punkt 16 Uhr.
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12: Ich bin Moritz Einzel. Die Inflation in Deutschland hat im Juni weiter nachgelassen. Nach vorläufigen Zahlen des Statistischen Bundesamts stiegen die Verbraucherpreise im Vergleich zum Vorjahr um 2,3%, nach 2,6% im Mai. Zoe Tassovali berichtet.
13: Vor allem an der Zapfsäule hat sich die Lage entspannt. Viele Autofahrerinnen und Autofahrer konnten deshalb zumindest etwas durchatmen. Energie hat im Juni zwar immer noch mehr gekostet als vor einem Jahr, der Anstieg fiel aber deutlich geringer aus als zuletzt. Lebensmittel und Dienstleistungen wie Restaurantbesuche oder Reisen sind dagegen noch mal teurer geworden.
12: Die Deutsche Bahn muss Wettbewerbern im Fernverkehr künftig mindestens ein Viertel der Kapazitäten auf hochbelasteten Strecken überlassen. Das geht aus einem Beschluss der Bundesnetzagentur hervor, die sich so bessere Qualität und niedrigere Preise erhofft. Damit entspricht die Behörde einer zentralen Forderung des italienischen Zugunternehmens Italo, das in 2 Jahren auf dem deutschen Markt loslegen will. Nach den tödlichen Schüssen in einer Mutter-Kind-Gruppe in Stade sind weitere Details zum Täter und zu seiner Familie bekannt geworden. Der mutmaßliche Schütze, dessen 3 Monate alte Tochter sich mit ihrer Mutter in der Einrichtung befand, soll das Kind zuvor geschüttelt haben. Das berichtet der Spiegel. Das war wohl Hintergrund eines Sorgerechtsstreits. Der 45-jährige Mann soll gestern in Stade 6 Menschen erschossen haben. Vor 9 Jahren machten Ausschreitungen beim G20-Gipfel in Hamburg Schlagzeilen. Dabei kam es auch zu übermäßiger Polizeigewalt und dazu hat jetzt ein Prozess begonnen. Am Amtsgericht Hamburg baten 2 Polizisten einen Mann um Entschuldigung, der damals mit Schlagstöcken und Fäusten verletzt worden war. Sie boten ihm jeweils 500 Euro Schmerzensgeld an. Das Opfer sagte, die Entschuldigungen bedeuteten ihm mehr als das Geld. Neben der sportlichen Blamage verpasst der Deutsche Fußballbund durch das frühe Aus der Nationalmannschaft bei der WM auch viel Geld. Das Achtelfinale hätte zusätzlich 4 Millionen Dollar gebracht. Nochmal 4 wären für das Viertelfinale draufgekommen. Kleines Trostpflaster. Für den Einzug ins 16. Finale gibt's 11 Millionen.
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0: A3 Nürnberg Richtung Passau zwischen Kirchhoden und Straubing. Gefahr durch Gegenstände auf der Fahrbahn. Da liegen Reifenteile. A93 Regensburg Richtung Holledau in Höhe Bad Abbach. Gefahr durch einen defekten LKW. Da ist der Standstreifen aktuell blockiert.
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0: Da haben wir einen Blitzanhänger direkt hier vor der Haustür in der Lilienthalstraße. Wenn du Richtung Westbad fährst, da ist 30 erlaubt. Außerdem in Donaustauf in der Reifeldingerstraße und im Landkreis Kelheim in Appersdorf in der Ortsdurchfahrt bei Elsendorf. Melde Staus und Blitzer gerne auch per WhatsApp unter 0160 987 0987. Dankeschön.
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0: 30 Grad haben wir es aktuell am Westbad und 29 Grad sind es in Zeitlern. 19 Grad, das sind die Tiefstwerte in der Nacht und gleichzeitig auch die Höchstwerte für morgen. Morgen wird es dann wirklich mal den ganzen Tag etwas regnen. Aber das wirklich nur morgen, ab Donnerstag dann wieder blauer Himmel, Sonnenschein bei 27 Grad, Freitag 28 und am Wochenende wieder über 30 Grad.
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0: Junge, wird das wieder teuer. Der Fahrt zur Tanke macht dann noch weniger Spaß. Wir sprechen da mal gleich drüber in 10 Minuten.

FM um 15:45 und vielleicht ist es dir auch schon aufgefallen heute an der Tankstelle. Es sind wieder deutlich höhere Preise. Auch um 12 Uhr wurden die massiv erhöht, also E10 schon wieder über 2 Euro. Und das Doofe ist, der sogenannte Tankrabatt läuft dann heute ab. Also, das heißt, ab morgen wird es wieder deutlich teurer an der Tanke, denn diese 17 Cent, ich weiß nicht, ob die wirklich angewendet worden sind immer, die fallen ab morgen dann wieder weg. Also heute hast du nochmal die letzte Möglichkeit, bis 12 Uhr zu tanken. Relativ günstig noch zu tanken. Also ich glaube, jetzt mittlerweile ist der E10-Preis schon wieder unter 2 Euro. Aber ja, ab morgen können wir uns wieder dran gewöhnen, dass wir deutlich mehr Kohle ausgeben müssen fürs Tanken. Crazy, wirklich, dass das kein Ende nimmt. Naja, wir haben es ja so gewollt. Turn the lights off gibt's jetzt hier auf Kong FM.

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14: Mit dem klassischen Schockanruf haben Telefonbetrüger in Regensburg eine Seniorin um viel Geld gebracht. Als die Betrüger noch mehr Bargeld wollten und die Seniorin deswegen ihre Bank kontaktiert hatte, wurde sie von einem Mitarbeiter dort auf die Betrugsmasche hingewiesen. Jetzt ermittelt die Kripo, der Schaden liegt bei 20.000 Euro. Und wir schauen in den Landkreis Schwandorf. Die Polizei ermittelt wegen möglicher Paketdiebstähle in Nittenau. Bei einer 39-jährigen Amazon-Zustellerin sind bei einer Kontrolle eine Smartwatch und eine Heißluftfritteuse gefunden worden. Außerdem wurden zwei geöffnete Pakete entdeckt. Daraus fehlten ebenfalls zweimal eine Apple Watch. Die Frau bestreitet die Vorwürfe. Der Schaden liegt laut Polizei im vierstelligen Euro-Bereich. Die Ermittlungen laufen.
15: Danke, Becky.
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15: A3 in Nürnberg Richtung Passau zwischen Kirchhoth und Straum in Gefahr durch Gegenstände auf der Fahrbahn, da liegen Reifenteile. A93 Holledau Richtung Regensburg zwischen Regensburg, Kumpfmühl und Pfaffenstein. 3 Kilometer Stau, da dauert es 8 Minuten länger. A93 Regensburg Richtung Holledau zwischen Regensburg West und Kumpfmühl. Dichter Verkehr, da dauert es 2 Minuten länger. Und B15 Landshut Richtung Regensburg zwischen Obertraubling und Regensburg Ost. Dichter Verkehr, da dauert es 4 Minuten länger.
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15: Haben wir hier vor der Haustür einen Blitzanhänger in der Lilienthalstraße, wenn du Richtung Westbad fährst. Außerdem im Landkreis Kelheim in Appersdorf in der Ortsdurchfahrt bei Elsendorf. Melde Stausenblitzer gerne auch per WhatsApp unter 0160 89 70
13: 89 7. 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
15: Aktuell haben es 31 Grad in Oberinkhofen und 30 Grad sind es am Heidplatz. Es wird heute Nacht mal ein bisschen kühler, 18 Grad die Tiefstwerte, morgen dann aber nur 19 Grad die Höchstwerte. Da gibt es tatsächlich mal ein bisschen Regen und ein paar Wolken. Also mal durchatmen, lüften, das geht morgen klar, denn ab Donnerstag wird es dann schon wieder wärmer, 27 Grad mit blauem Himmel, Sonnenschein.
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15: Dir fallen ständig keine Sachen ein, was du so unternehmen könntest? Dann habe ich gleich was für dich. Eine neue Ausgabe von Was geht ab? Nämlich in guten 10 Minuten.

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1: 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All das gibt es im Degginger von 6 bis 10 Uhr morgens. 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Von House zu Techno und Trance ist alles mit dabei. Also schnapp dir deine Freunde ein Online-Ticket und starte morgen mal auf ganz andere Art und Weise in den Tag. 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

Gong FM um gleich 17 Uhr. In der nächsten Stunde kümmern wir uns mal um das Peinliche, Peinliche aus der Deutschen gestern gegen Paraguay und ob es eventuell sogar schon einen Trainernachfolger gibt, das werden wir mal ein bisschen besprechen gleich in der nächsten Stunde. Und musikalisch geht's natürlich auch weiter. Hurt, Purple Disco Machine, Wonderful Life 25 habe ich für dich. Außerdem Fastboy und um Punkt 17 Uhr.

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9: Ich bin Moritz Einzel. Ab morgen ist er Geschichte, der Tankrabatt. Und die Spritpreise ziehen bereits spürbar an. Laut ADAC kostete ein Liter Diesel am Mittag im bundesweiten Schnitt 3,5 Cent mehr als am Vortag. Super E10 verteuerte sich um 3,3 Cent. Der Automobilclub hält den Anstieg angesichts sinkender Ölpreise für nicht gerechtfertigt und vermutet, dass Mineralölkonzerne die höhere Energiesteuer schon jetzt einpreisen. Das Bundeskartellamt kündigte eine genaue Prüfung an. Die Deutsche Bahn muss Wettbewerbern im Fernverkehr künftig mindestens ein Viertel der Kapazitäten auf hochbelasteten Strecken überlassen. Das geht aus einem Beschluss der Bundesnetzagentur hervor. Die Behörde entspricht damit einer zentralen Forderung des italienischen Zugunternehmens Italo, das ab 2028 auf dem deutschen Markt angreifen will. Auf dem bayerischen Arbeitsmarkt tut sich nur wenig. Die Arbeitslosigkeit ist im Juni nur leicht zurückgegangen, um 630 auf knapp 313.000, wie die Bundesagentur für Arbeit mitgeteilt hat. Vor einem Jahr waren es noch gut 7.000 Erwerbslose weniger. Die Quote lag bei 4%. Bundesweit steht Bayern damit am besten da. Die Grünen im Bayerischen Landtag fordern eine landesweite digitale Karte mit kühlen Orten für Hitzetage. Dem Landesgesundheitsamt liegen bisher nur Daten aus 13 Kommunen vor. Schwaben und die Oberpfalz fehlen komplett. Das Gesundheitsministerium hat eine entsprechende Kartierung aber nicht geplant. Genauso wenig wie Mindeststandards für die bestehenden kühlen Orte, also etwa ein behindertengerechter Zugang, kostenloses Trinkwasser oder eine finanzielle Förderung. Nach dem bitteren Aus bei der Fußball-WM gegen Paraguay beendet Nationaltorhüter Manuel Neuer endgültig seine Karriere im DFB-Trikot. Ob es nach dem frühen Aus auch für Bundestrainer Julian Nagelsmann weitergeht, ist dagegen weiter offen. Thomas Thonfeld berichtet.
10: Es sei extrem bitter, so aufzuhören, erklärt Neuer bei Magenta und zieht damit endgültig einen Schlussstrich unter seine Karriere in der Nationalmannschaft. Das wünschen sich immer mehr Experten auch von Julian Nagelsmann. Nicht nur Lothar Matthäus, auch Mats Hummels und vor allem Didi Hamann, der Nagelsmann schon in der WM-Vorbereitung Fehler ankreidet. DFB-Sportdirektor Rudi Völler kündigte an, dass die DFB-Spitze in den nächsten ein, zwei Tagen beraten werde. Er selbst, so Völler, würde an Nagelsmann festhalten, aber er entscheide das nicht alleine.
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13: A6 Nürnberg Richtung Pilsen zwischen Schmidtgarten und Harburg-West. Gefahr durch Gegenstände auf der Fahrbahn. A93 Holledau Richtung Regensburg zwischen dem Kreuz Regensburg und Regensburg-West. 2 Kilometer Stau, der dauert 5 Minuten länger. Und B15 Landshut Richtung Regensburg zwischen Obertraubling und Regensburg-Ost. Ebenfalls dichter Verkehr, der dauert 3 Minuten länger. Wir schauen ins Stadtgebiet Regensburg. Landshuter Straße, Nordgaustraße zwischen Hermann-Geib-Straße und Walhalla-Allee. Auch hier dichter Verkehr, der dauert 5 Minuten länger.
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13: Einen Blitzanhänger haben wir hier direkt vor der Haustür in der Lilienthalstraße. Wenn du Richtung Westbad fährst, da ist 30 erlaubt. Und einen haben wir im Landkreis Kelheim in Appersdorf in der Ortsdurchfahrt bei Elsendorf. Melde Stausenblitzer gerne auch immer per WhatsApp unter 0160 89 70 89
8: 7. 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
13: Aktuell haben wir es noch 31 Grad, Tiefstwerte in der Nacht bei 19 Grad. Morgen dann maximal auch nur 19 Grad, also es wird fast recht kühler, mal Luft zu durchatmen. Ja? Auch ein bisschen Regen gibt es morgen, aber das ist dann am Donnerstag schon wieder vorbei. Da gibt es dann blauen Himmel, Sonnenschein und Höchstwerte um die 27 Grad.
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13: Schön, dass du mit am Start bist. Wir kümmern uns gleich mal um das bittere und auch peinliche WM aus gestern von Deutschland und wie es vielleicht mit einem Nachfolger für Julian Nagelsmann aussieht. Das alles gleich bei uns.

Gong FM hier, 17.04 Uhr, einen wunderschönen Feierabend hier mit uns. Gleich gibt's David Guetta und Teddy Swims, davor aber noch Fastboy mit Beautiful Life hier auf Gong FM.

Gong FM um 16:45. Mann, war es gestern peinlich. Einfach ausscheiden gegen Paraguay. Wirklich. Julian Nagelsmann ist angezählt schon beim DFB. Es wird in dieser Woche noch entschieden, ob er bleibt oder nicht. Ich bin ja dafür, dass Kloppo das Ganze mal in die Hand nimmt und dann wirklich mal da auch aufräumt und einfach auch mal den Spielern ein bisschen mehr Vertrauen gibt. Ich persönlich war ja dann danach, nachdem Deutschland ausgeschieden ist für Holland, ich bin ja halber Holländer, auch ausgeschieden gegen Marokko. Jetzt bleibt nur noch ein Land. Und zwar will ich da gerne im Winter Skifahren und im Sommer wandern, Österreich. Ich bin jetzt einfach für Österreich. So, hab ein Österreich-Trikot, machen wir es so einfach. Bibi Rexha gibt jetzt New Religion hier auf Gong FM.

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5: Der Kader des SSV Jahn Regensburg für die neue Saison hat sich nochmal geändert. Ein Stürmer wird am Sonntag nicht mit ins Sommertrainingslager fahren, nämlich Erik Hottmann. Nach 3 Jahren gehen die ab sofort getrennte Wege. Hottmann wechselt zu einem Ligakonkurrenten des Jahn, nämlich zu Fortuna Düsseldorf. Eigentlich hätte er noch Vertrag bis zum Sommer nächsten Jahres gehabt, aber eine Ausstiegsklausel im Vertrag macht den Wechsel jetzt schon möglich.
6: Danke dir, Becky.
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6: A6 Nürnberg Richtung Pilsen zwischen Schmidtgarten und Nabok-West. Gefahr durch Gegenstände auf der Fahrbahn. A93 Holledau Richtung Regensburg zwischen dem Kreuz Regensburg und Regensburg-West. 2 Kilometer Stau, da dauert es aktuell 6 Minuten länger.
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6: Ja, haben wir noch einen direkt hier vor der Haustür. Einen Blitzeranhänger im 30er-Bereich in der Lilienthalstraße in Regensburg. Wenn du Richtung Westbad fährst, melde Stausenblitzer gerne auch per WhatsApp unter 0160 987 0987.
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6: Aktuell haben wir es in Regensburg am Ostenviertel 32 Grad, in Bach an der Donau im Landkreis Regensburg sind es 30 Grad. Heute Nacht geht es runter auf 19 Grad, das ist eigentlich echt mal angenehm in der Nacht, aber morgen wird es auch nicht großartig wärmer. 19 Grad, die Höchstwerte morgen. Den ganzen Tag kann es dann Regen geben, aber das ist dann wirklich nur ein Tag. Am Donnerstag wird es dann wieder richtig schön und warm bei 28 Grad.
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6: Schön, dass du mit am Start bist. Wir kümmern uns gleich um einen neuen Zirkus. Zirkus Knie. Was es damit auf sich hat, in 10 Minuten mehr dazu.

0: Gong FM hier am Dienstag. Manege frei. Morgen feierte Zirkus Charles Knie Premiere auf dem Regensburger Duldplatz. Und das ist längst kein klassischer Zirkus mehr. Freu dich auf spektakuläre Luftakrobatik, rasante Rollschuh-Action, Clowns, ein Showballett, Live-Musik und als großes Highlight eine Mega-Wassershow. Wir durften vorab schon mal ein bisschen hinter die Kulissen schauen und mit den Assistenten der Geschäftsführer Holger Fischer sprechen. Wie viele verbinden Zirkus immer noch mit Tieren? Und warum setzt ihr denn bewusst auf ein anderes Konzept?
1: Wir hatten einfach Lust, was Neues und was anderes zu machen und etwas zu machen, was wir auch glauben, dass das Publikum honoriert. Und für uns lag dann irgendwann klar der Fokus A auf dem Wasser. Ne? Das ist ja im Grunde genommen das tragende Element der Show. Und da war halt klar, das geht nur mit Artisten und mit einer primär artistischen Show.
0: Also eins merkt man wirklich sofort, langweilig wird es hier definitiv nicht. Was ist dieses Jahr denn die Nummer, bei der selbst ihr euch hinter der Bühne kurz sagt, oh Gott, hoffentlich geht das gut.
1: Also das ist mit Sicherheit das, was wir hier Todesrad nennen.
0: Todesrad?
1: Also quasi so ein zwei sich gegenüberliegende Hamsterräder, die quasi rotierend, sich drehend funktionieren und auf denen zwei Artisten stehen, die quasi gegeneinander laufen.
0: Okay.
1: Also das ist, kann man nicht sichern, ne? Es ist also eine Sache, die muss so passieren, wie sie passiert.
0: Boah, nicht gesichert auf unfassbare Höhe, hohe. Warte, fehlen mir die Worte. Aber das klingt spektakulär. Also wenn du da Bock drauf hast, morgen ist die Premiere am Duldplatz. 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

0: einmal um die Welt möchte ich irgendwann auch nochmal machen. Wirklich so, eine Weltreise steht auf meiner Bucketlist. Irgendwann, wenn ich groß bin, kriegen wir das hin. Gleich für dich. Außerdem Glockenbach am Start für dich und Taylor Swift gibt's am Punkt 18 Uhr.
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9: Ich bin Moritz Einzel. Das Bundeskartellamt will die Spritpreise nach dem Ende des Tankrabatts weiter beobachten. Der gilt ja nur noch heute. Unternehmen dürften die Situation nicht dazu nutzen, Preiserhöhungen vorzunehmen, die sich sachlich nicht rechtfertigen ließen, so Kartellamtschef Mund. Der Tankstellenverband BFT erwartet, dass die Spritpreise ab morgen steigen. Laut ADAC machen sie das schon seit heute. Wer in den USA geboren wird, erhält automatisch die US-Staatsbürgerschaft. So war das bisher und so bleibt es auch, hat der Supreme Court, also das oberste US-Gericht, entschieden. Damit kassiert US-Präsident Trump eine Niederlage in der Sache. Er wollte das Geburtsrecht per Anordnung massiv einschränken. Die Menschen in München verbrauchen wegen der Hitze viel mehr Trinkwasser. Deswegen ergreift die bayerische Landeshauptstadt jetzt Notmaßnahmen zum Wassersparen. 10 der 150 Zierbrunnen, die am meisten Wasser verbrauchen, werden abgeschaltet. Außerdem werden städtische Grünanlagen weniger bewässert und die Fenster von städtischen Gebäuden nicht mehr geputzt. Die Trinkwasserversorgung in München sei aber gesichert, so Oberbürgermeister Krause. Das frühe WM-Aus der deutschen Nationalmannschaft kostet Bayerns Einzelhändler Millionen. Der Handelsverband Bayern rechnet jetzt mit rund 300 Millionen Euro WM-Umsatz. Ursprünglich waren bis zu 400 Millionen erwartet worden. Auch die späten Anstoßzeiten hätten dem Handel geschadet. Es habe kaum private Grillpartys gegeben. Bleibt Julian Nagelsmann Fußball-Bundestrainer? Die Entscheidung darüber wird der DFB erst nach der Rückkehr der Mannschaft nach Deutschland verkünden. Das teilte DFB-Präsident Neuendorf mit. In den kommenden Tagen werde eine Aufarbeitung stattfinden. Man könne nicht zur Tagesordnung übergehen. Nagelsmann selbst sagte nach dem WM-Aus im 16. Finale gegen Paraguay, er werde nicht zurücktreten.
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0: A3 Passau Richtung Nürnberg zwischen Straubing und Kirchroth. Ein Unfall, da sind Personen auf der Fahrbahn. A93 Holledau Richtung Regensburg zwischen Regensburg-Pfaffenstein und Regensburg-Nord. Dichter Verkehr, da dauert es aktuell eine Minute länger.
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0: Haben wir im Landkreis Regensburg-Rosenhof in der Schlossstraße. Außerdem hier direkt vor unserem Fenster ein Blitzeranhänger an der Linientalstraße in der 30er-Zone. Wenn du Richtung Westbad fährst, melde Staus zum Blitzer, gerne auch per WhatsApp unter 0160 8970 8970. Vielen Dank.
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0: 32 Grad haben wir es aktuell am Bismarckplatz und 29 Grad sind es in Langweid im Landkreis Kelheim. So, in der Nacht geht es dann runter auf 19 Grad und morgen bleiben diese 19 Grad eben auch die Höchstwerte, denn morgen ist es bewölkt mit Regen ganz zähig. Aber schon am Donnerstag wird es dann wieder deutlich wärmer, dann Temperaturen um die 27 Grad und am Wochenende auch wieder so zwischen 26 und 32 Grad die Werte. Also es gibt weiterhin richtig Sommer, Sommer, Sommer, Sonnenschein.
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0: Hast du dir schon mal was anschwatzen lassen über Insta, über TikTok, irgendwie, wo du gesagt hast, hey, das kann ich unbedingt gebrauchen? Ja. Und dann hast du angekommen, hast gesagt, ja, brauche ich nicht. Ja, da reden wir gleich mal drüber. Das passiert nämlich immer öfter.

0: Gong FM hier, 18.15 Uhr. Sei mal ganz ehrlich zu dir. Hast du dich schon mal influenzen lassen von so ganzen Influencern, die sagen, hey, probier das aus, ist total geil? Ehrlich gesagt, ich bin da relativ schmerzfrei. Also an mich kommen die so schnell nicht ran. Da muss schon was anderes passieren. So, wir wollten aber das mal von Regensburg wissen. Seid ihr schon mal drauf reingefallen oder habt ihr euch schon mal influenzen lassen?
1: Ich habe Matcha probiert.
2: ESN, Kreatin.
3: So eine Pomelo-Haarmaske. Würde ich nochmal kaufen. Also ja, es reicht erstmal mit Influencer-Tipps.
4: Da ich wie viele andere wahrscheinlich mehr oder weniger von Haarausfall betroffen bin, habe ich erfahren von einem Influencer, dass in den Shampoos und Duschgel voll viel Chemie drin steckt. Und er hat mir dann die Aleppo-Seife empfohlen, die sehr natürlich ist. Und die habe ich mir dann bestellt und benutze sie jetzt schon seit 2 Jahren.
0: Also hin und wieder sind dann vielleicht auch sogar vernünftige Tipps dabei. Aber es ist halt einfach auch krass viel Schrott immer dabei, was die Jungs und Mädels so anbieten. Naja, Kygo gibt's jetzt. Save my love. Das ist dein Feierabend hier auf Regensburg Radio Gong FM.

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6: Mit dem klassischen Schockanruf haben Telefonbetrüger in Regensburg eine Seniorin um viel Geld gebracht. Als die Betrüger noch mehr Bargeld wollten und die Seniorin deswegen ihre Bank kontaktiert hatte, wurde sie von einem Mitarbeiter dort auf die Betrugsmasche hingewiesen. Jetzt ermittelt die Kripo, der Schaden liegt bei 20.000 Euro. Und wir schauen in den Landkreis Schwandorf. Die Polizei ermittelt wegen möglicher Paketdiebstähle in Nittenau. Bei einer 39-jährigen Amazon-Zustellerin sind bei einer Kontrolle eine Smartwatch und eine Heißluftfritteuse gefunden worden. Außerdem wurden zwei geöffnete Pakete entdeckt. Daraus fehlten ebenfalls zweimal eine Apple Watch. Die Frau bestreitet die Vorwürfe. Der Schaden liegt laut Polizei im vierstelligen Euro-Bereich. Die Ermittlungen laufen.
5: Danke dir, Becky. 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
8: A93 Regensburg Richtung Holledau zwischen Regensburg Süd und Pendling. Gefahr durch Gegenstände auf der Fahrbahn. Da liegt ein Kabel.
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8: Haben wir einen im Landkreis Regensburg-Rosenhof in der Schlossstraße. Und in Regensburg hier vor der Haustür steht ein Blitzer in der Lilienthalstraße. Da ein Blitzeranhänger sogar, 30 sei erlaubt. Melde Stausenblitzer. Gerne auch mal per WhatsApp unter 0160 987 0987.
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8: Aktuell haben wir es 31 Grad am Deetz und 30 Grad sind im Bernhardswald. Heute Nacht geht es runter auf 19 Grad. Morgen dann ganztägig bewölkt und Regen bei Höchstwerten um die 19 Grad. Ein richtig kühler Tag morgen. Freut sich der ein oder andere wahrscheinlich, aber nicht zu lange die Freude, denn am Donnerstag wird schon wieder deutlich wärmer, dann wieder an der 30 Grad Marke kratzen und dann ja, viel Sonnenschein und keine Wolken und kein Regen.
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8: Und den VIPs, um die kümmern wir uns gleich.

0: kleinen Textänderung überrascht. Bei einem Konzert in Texas saß ihr Ex Ricky Alvarez im Publikum und genau für ihn änderte sie eine Zeile aus ihrem Hit Thank You Next. Statt Now I Listen and Love sagt sie I know he still got my back. Ricky reagierte ganz cool mit einem kurzen Nicken und einem Handschlag und die Fans feiern die Aktion als Zeichen, dass die beiden heute wieder ein gutes Verhältnis haben. Britney Spears Söhne sind plötzlich erwachsen. Jean Preston und Jaden James haben nämlich jetzt ihr Laufstegdebüt in einer Pariser Fashion Show gefeiert. Und viele Fans mussten dann wirklich zweimal hinschauen. Ihre berühmte Mama Britney war bei diesem besonderen Moment zwar nicht dabei, aber das zuletzt schwierige Verhältnis zwischen ihr und ihren Söhnen soll sich inzwischen wieder deutlich verbessert haben. Nach der Scheidung von Britney und Kevin Federline waren die beiden überwiegend bei ihrem Vater aufgewachsen.
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0: Gong FM hier. Schönen Abend. Wir haben es gleich 19 Uhr. Und selbstverständlich machen wir gleich musikalisch weiter. Unter anderem mit Fans und Bill. Mark Ember ist am Start mit Belong Together. Und auch Olivia Dean. Und in der nächsten Stunde, Freunde, da kümmern wir uns einfach auch nochmal um die WM. Ich weiß, Deutschland ist raus, trotzdem geht's weiter. Wer sind so die Favoriten? Wer spielt vor allem heute im 16. Finale? Und warum sollen wir eigentlich jetzt alle für Österreich die Daumen drücken? Das sind alles Fragen, die wir in der nächsten Stunde hier beantworten werden. Schönen Abend dir hier mit Gong FM.
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8: Ich bin Fabian Schaffer. Ab morgen ist der Geschichte der Tankrabatt und die Spritpreise ziehen bereits spürbar an. Laut ADAC kostete ein Liter Diesel am Mittag im bundesweiten Schnitt 3,5 Cent mehr als am Vortag. Super E10 verteuerte sich um 3,3 Cent. Der Automobilclub hält den Anstieg angesichts sinkender Ölpreise für nicht gerechtfertigt und vermutet, dass Mineralölkonzerne die höhere Energiesteuer jetzt schon einpreisen. Das Bundeskartellamt kündigte eine genaue Prüfung an. Von rechts außen bis ganz links. Die Zahl der Extremisten in Deutschland ist weiter angestiegen. Das zeigt der neue Verfassungsschutzbericht für das vergangene Jahr, den Bundesinnenminister Dobrindt vorgestellt hat.
9: Was dabei besonders auch bedrohlich ist, dass sich diese Szene ständig verjüngt, stärker vernetzt und aktionsorientierter ist.
8: Die größte Bedrohung gehe weiterhin von Rechtsextremisten aus. Die Zunahme linksextremer Gewalt, etwa auf kritische Infrastruktur, sei zugleich ein ernstes Warnsignal für den Rechtsstaat, so Dobrindt. Die Grünen im Bayerischen Landtag fordern eine landesweite digitale Karte mit kühlen Orten für Hitzetage. Dem Landesgesundheitsamt liegen bisher nur Daten aus 13 Kommunen vor. Schwaben und die Oberpfalz fehlen komplett. Das Gesundheitsministerium hat eine entsprechende Kartierung aber nicht geplant. Genauso wenig wie Mindeststandards für die bestehenden kühlen Orte, also etwa ein behindertengerechter Zugang, kostenloses Trinkwasser oder eine finanzielle Förderung. Neben der sportlichen Blamage verpasst der Deutsche Fußballbund durch das frühe Aus der Nationalmannschaft bei der WM auch viel Geld. Das Achtelfinale hätte zusätzlich 4 Millionen Dollar gebracht. Nochmal 4 wären für das Viertelfinale draufgekommen. Kleines Trostpflaster für den Einzug ins 16. Finale gibt's immerhin 11 Millionen Dollar.
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0: A3 Passau Richtung Nürnberg zwischen Nittendorf und Laber. Ein defekter LKW, da ist der Standstreifen blockiert und der rechte Fahrstreifen. A93 Regensburg Richtung Holledau zwischen Regensburg Süd und Pendling. Gefahr durch Gegenstände auf der Fahrbahn, da liegt ein Kabel.
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0: Haben wir hier vor unserer Haustür in Regensburg, vor dem Gong FM Studios in der Linientalstraße, wenn du Richtung Westbad fährst, da steht der Blitzer. Und einen haben wir im Landkreis Regensburg-Rosenhof in der Schlossstraße. Melde Staus und Blitzer gerne auch per WhatsApp unter 0160 89 70 89 7.
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0: Aktuell 31 Grad am Köbe Einkaufszentrum und 30 Grad sind es in Bielenhofen. Heute Nacht geht es dann mal ein bisschen nach unten mit den Temperaturen. Was heißt unten? Es ist immer noch angenehm. 19 Grad, die Tiefstwerte. Aber eben diese 19 Grad sind gleichzeitig auch die Höchstwerte für morgen. Das heißt, es wird morgen gar nicht mehr so heiß. Es gibt den ganzen Tag Wolken und auch Regen, tatsächlich. Aber das ist wirklich nur morgen so. Ab Donnerstag wird es dann wieder deutlich wärmer. Blauer Himmel, Sonnenschein und Temperaturen von bis zu 30 Grad erwarten uns wieder. Und so geht's auch durchs Wochenende.
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Gong FM am Dienstag und die WM geht auch ohne Deutschland weiter. Heute stehen wieder ein paar Spiele auf dem Programm, 16. Finale. Gerade aktuell spielt die Elfenbeinküste gegen Norwegen. Dann um 23 Uhr krasses Spiel, Frankreich gegen Schweden. Um 3 Uhr morgens auch ein richtig krasses Duell, Mexiko gegen Ecuador. Und morgen dann um 18 Uhr England gegen Kongo und Belgien Senegal. Also es wird spannend und ich freue mich auf Donnerstag, 21 Uhr. Dann gibt es ein Leckerbissen für mich als Halbösterreicher, weil ich das so gerne bin. Aber auch halb Spanier, weil ich so gerne auf Meile bin. Spanien gegen Österreich, da kann ich mich, glaube ich, nicht entscheiden. Doch, ich bin für Österreich. Doch, ich sag's, wie es ist. Österreich auf die Eins. Jetzt muss Österreich für uns durchziehen. Und wir machen weiter mit Musik. Weil ich glaube ganz fest an Österreich. Ich sage euch, wie es ist. Das könnte echt was werden. Olivia Rodrigo machen wir jetzt. Drop Dead hier auf Gong FM.

0: Nächsten Meldungen von den Straßen bei uns in der Region. Fahr auf der A6 Nürnberg in Richtung Pilsen besonders vorsichtig. Zwischen Altdorf-Leinburg und Sulzbach-Rosenberg kommt es zu Behinderungen aufgrund eines Unfalles. Wechseln wir zur A93 Weiden in Richtung Regensburg. Hier kommt es zwischen Regenstauf und Regensburg-Nord zu Behinderungen wegen einer Nachtbaustelle. Ebenfalls auf der A93 Weiden in Richtung Regensburg kommt es zwischen Weiden-Süd und Luhe-Wildnau zu Behinderungen wegen einer Baustelle.
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3: Heute Nacht geht's runter auf 19 Grad. Morgen wird's aber dann nicht großartig wärmer. Es bleibt bei 19 Grad und es gibt auch einiges an Regen. Morgen ab Donnerstag dann aber schon wieder schöner.

aus dem wunderschönen Jahr 2006, damals, wo es noch Sommermärchen gab. Lange ist her, 20 Jahre, Mensch. Crazy, crazy, crazy, crazy. Wir machen direkt weiter. Gleich Alcazar, Crying in the Discotheque. Und jetzt aber erstmal Miles Smith mit Stay hier auf Gong FM.

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4: Ich bin Fabian Schaffer. Bleibt Julian Nagelsmann Fußball-Bundestrainer? Die Entscheidung darüber wird der DFB wohl erst nach der Rückkehr nach Deutschland verkünden. DFB-Präsident Neuendorf bei Welt TV.
5: Wir können nach so einem Turnier nicht einfach zur Tagesordnung übergehen. In den kommenden Tagen, haben wir besprochen, werden wir uns zusammensetzen. Wir werden gemeinsam darüber sprechen, warum es uns nicht gelungen ist, unser Potenzial abzurufen.
4: Nagelsmann selbst hatte nach dem WM-Aus gegen Paraguay gesagt, er werde nicht zurücktreten. Kaufbeuren wird einer von drei Standorten für das neue Raketenabwehrsystem Arrow 3 in Deutschland. Das hat Bayerns Ministerpräsident Söder heute beim Technischen Ausbildungszentrum der Luftwaffe in Kaufbeuren angekündigt. Die Anlage soll 2028 fertig sein. Die Abfangraketen sollen wohl auf dem Fliegerhorst Lagerlechfeld stationiert werden. Arrow 3 kann feindliche Raketen in über 100 Kilometern Höhe zerstören. Der US Supreme Court hat entschieden, dass Bundesstaaten Transmädchen und Frauen vom Frauen- und Mädchensport ausschließen dürfen. Begründet wurde das mit Sicherheit und fairem Wettbewerb. Ein Richter verwies auf körperliche Unterschiede zwischen Männern und Frauen. US-Präsident Trump begrüßte das Urteil als großen Sieg. Der Anstieg der Verbraucherpreise hat sich im Juni weiter abgeschwächt. Die Inflationsrate werde im Vergleich zum Vorjahresmonat voraussichtlich 2,3% betragen, teilte das Statistische Bundesamt mit. Verglichen mit dem Vormonat Mai sank die Teuerungsrate demnach um 0,3%. Die Inflation hatte infolge deutlich gestiegener Energiepreise wegen des Iran-Kriegs zunächst spürbar angezogen. Im Mai sank sie dann aber wieder, auch wegen des Tankrabatts, der jetzt ausläuft.
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6: Hier die wichtigsten Meldungen von den Straßen bei uns in der Region. Fahr auf der A6 Nürnberg in Richtung Pilsen besonders vorsichtig. Zwischen Altdorf-Leinburg und Sulzbach-Rosenberg kommt es zu Behinderungen aufgrund eines Unfalles. Wechseln wir zur A93 Weiden in Richtung Regensburg. Hier kommt es zwischen Regenstauf und Regensburg-Nord zu Behinderungen wegen einer Nachtbaustelle. Ebenfalls auf der A93 Weiden in Richtung Regensburg kommt es zwischen Weiden-Süd und Luhe-Wildnau zu Behinderungen wegen einer Baustelle.
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7: Heute Nacht geht's runter auf 19 Grad. Morgen wird's aber dann nicht großartig wärmer. Es bleibt bei 19 Grad und es gibt auch einiges an Regen morgen. Ab Donnerstag dann aber schon wieder schöner.
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3: Hier die aktuellen Meldungen von den Straßen bei uns in der Region. Fahr auf der A3 Regensburg in Richtung Nürnberg vorsichtig. Zwischen Nittendorf und Laber kommt es zu Behinderungen wegen einer Standstreifensperrung. Wir bleiben noch auf der A3 Regensburg in Richtung Passau. Auch zwischen den Anschlussstellen Rosenhof und Wörth an der Donau-Wiesent kommt es zu Behinderungen wegen einer Baustelle. Auf der A93 Holledau in Richtung Regensburg. Fahr zwischen den Anschlussstellen Abensberg und Hausen besonders vorsichtig. Es kommt zu Behinderungen durch Gegenstände auf der Fahrbahn.
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4: Heute Nacht geht's runter auf 19 Grad. Morgen wird's aber dann nicht großartig wärmer. Es bleibt bei 19 Grad und es gibt auch einiges an Regen. Morgen ab Donnerstag dann aber schon wieder schöner.
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1: Ich bin Fabian Schaffer. Nach dem bitteren WM-Aus für die deutsche Fußballnationalmannschaft hat sich der DFB bislang noch nicht zur Zukunft von Bundestrainer Julian Nagelsmann geäußert. Verbandschef Neuendorf.
2: Wir sind alle sehr enttäuscht. Wir wissen, dieses Abschneiden bei dieser Weltmeisterschaft entspricht nicht den Ansprüchen, die wir uns vor dem Turnier gegeben haben.
1: Und zum Tennis in Wimbledon ist French Open-Sieger Alexander Zverev in die zweite Runde eingezogen. Er bezwang den Belgier Alexander Bloks in 4 Sätzen. Kaufbeuren wird einer von 3 deutschen Standorten für das System Arrow 3 zur Abwehr ballistischer Raketen. Das hat Ministerpräsident Söder angekündigt. Das Arrow-System schließe eine zentrale Fähigkeitslücke, sagte der CSU-Chef bei einem Besuch in Kaufbeuren. Dort wird es bis zur Inbetriebnahme aber noch dauern. Die Anlage in der Nähe der Stadt soll 2028 fertiggestellt sein. US-Präsident Trump hat vor dem obersten Gerichtshof eine Niederlage erlitten. Der Supreme Court erklärte Trumps Anordnung für unrechtmäßig, wonach in den Vereinigten Staaten geborene Kinder nicht mehr automatisch die Staatsbürgerschaft erhalten. Das oberste Gericht hatte zudem im Februar die meisten seiner Zölle für unrechtmäßig erklärt. Nach den tödlichen Schüssen auf 6 Menschen in einer Jugendhilfeeinrichtung in Stade hat das Amtsgericht Haftbefehl gegen den Tatverdächtigen erlassen. Der 45-Jährige soll gestern in einer Mutter-Kind-Wohngruppe 4 Frauen und 2 Männer getötet haben. Hintergrund der Tat ist nach bisherigen Erkenntnissen wahrscheinlich ein Sorgerechtsstreit.
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4: Hier die aktuellen Meldungen von den Straßen bei uns in der Region. Fahr auf der A3 Regensburg in Richtung Passau vorsichtig. Zwischen Rosenhof und Wörth an der Donau-Wiesent kommt es zu Behinderungen wegen einer Baustelle. Auf der A93 Weiden in Richtung Regensburg. Hier kommt es zwischen den Anschlussstellen Regenstauf und Regensburg Nord zu Behinderungen wegen einer Nachtbaustelle. Ebenfalls auf der A93 Weiden in Richtung Regensburg kommt es zwischen Ponholz und Regenstauf zu Behinderungen wegen einer Nachtbaustelle.
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6: Heute Nacht geht's runter auf 19 Grad. Morgen wird's aber dann nicht großartig wärmer. Es bleibt bei 19 Grad und es gibt auch einiges an Regen morgen. Ab Donnerstag dann aber schon wieder schöner.
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2: Hier die aktuellen Meldungen von den Straßen bei uns in der Region. Fahr auf der A3 Regensburg in Richtung Passau vorsichtig. Zwischen Rosenhof und Wörth an der Donau-Wiesent kommt es zu Behinderungen wegen einer Baustelle. Wechseln wir zur A93 Weiden in Richtung Regensburg. Hier kommt es zwischen Regenstauf und Regensburg-Nord zu Behinderungen wegen einer Nachtbaustelle. Wir bleiben noch auf der A93 Weiden in Richtung Regensburg. Auch zwischen Brunholz und Regenstauf kommt es zu Behinderungen wegen einer Nachtbaustelle.
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5: Heute Nacht geht's runter auf 19 Grad. Morgen wird's aber dann nicht großartig wärmer. Es bleibt bei 19 Grad und es gibt auch einiges an Regen. Morgen ab Donnerstag dann aber schon wieder schöner.
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1: Ich bin Joshua Heise. Der Tankrabatt gilt ja nur noch bis Mitternacht, aber laut ADAC sind die Spritpreise schon am Mittag um bis zu 24 Cent pro Liter nach oben gesprungen, obwohl der Rohölpreis zuletzt gefallen ist. Der ADAC hält den Anstieg für nicht gerechtfertigt und vermutet, dass die Mineralölkonzerne die bevorstehende Steuererhöhung bereits eingepreist haben. Nach den tödlichen Schüssen in einer Jugendhilfeeinrichtung im niedersächsischen Stade sitzt der mutmaßliche Täter in Untersuchungshaft. Das Amtsgericht erließ Haftbefehl wegen des Verdachts des sechsfachen Mordes. Laut Staatsanwaltschaft soll der 45-Jährige während eines Termins zum Sorgerecht für seine 3 Monate alte Tochter plötzlich das Feuer auf Mitarbeiter der Einrichtung und des Jugendamts eröffnet haben. Kaufbeuren wird einer von 3 Standorten für das Raketenabwehrsystem Arrow 3 in Deutschland. Das hat Bayerns Ministerpräsident Söder heute beim Technischen Ausbildungszentrum der Luftwaffe in Kaufbeuren angekündigt. Die Anlage soll 2028 fertig sein. Die Abfangraketen sollen wohl auf dem Fliegerhorst Lagerlechfeld stationiert werden. Arrow 3 kann feindliche Raketen in über 100 Kilometern Höhe zerstören. Bleibt Julian Nagelsmann Fußball-Bundestrainer? Die Entscheidung darüber wird der DFB wohl erst nach der Rückkehr des Teams nach Deutschland verkünden. DFB-Präsident Neuendorf:
2: In den kommenden Tagen, haben wir deswegen besprochen, werden wir uns zusammensetzen. Wir werden gemeinsam darüber sprechen, warum es uns nicht gelungen ist, unser Potenzial abzurufen, was durchaus vorhanden ist, warum wir den Erwartungen nicht gerecht geworden sind, die Fußball-Deutschland an uns hat, die wir an uns selber haben. Und ich glaube, wir können nach so einem Turnier nicht einfach zur Tagesordnung übergehen.
1: Und zum Tennis. In Wimbledon ist Alexander Zverev nach einem 4-Satz-Sieg gegen den Belgier Alexander Bloks in die 2. Runde eingezogen.
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4: Hier die aktuellen Meldungen von den Straßen bei uns in der Region. Fahr auf der A3 Regensburg in Richtung Passau vorsichtig. Zwischen Rosenhof und Wörth an der Donauwiesent kommt es zu Behinderungen wegen einer Baustelle. Wechseln wir zur A93 Weiden in Richtung Regensburg. Hier kommt es zwischen Regenstauf und Regensburg Nord zu Behinderungen wegen einer Nachtbaustelle. Wir bleiben noch auf der A93 Weiden in Richtung Regensburg. Auch zwischen den Anschlussstellen Ponholz und Regenstauf kommt es zu Behinderungen wegen einer Nachtbaustelle.
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6: Heute Nacht geht's runter auf 19 Grad. Morgen wird's aber dann nicht großartig wärmer. Es bleibt bei 19 Grad und es gibt auch einiges an Regen morgen. Ab Donnerstag dann aber schon wieder schöner.
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3: Hier die wichtigsten Meldungen von den Straßen bei uns in der Region. Besonders vorsichtig solltest du auf der A3 Regensburg in Richtung Nürnberg fahren. Zwischen den Anschlussstellen Zinzing und Nittendorf kommt es zu Behinderungen wegen einem defekten LKW. Wir bleiben noch auf der A3. Regensburg in Richtung Passau. Auch zwischen den Anschlussstellen Rosenhof und Wörth an der Donau-Wiesent kommt es zu Behinderungen wegen einer Baustelle. Wechseln wir zum Schluss noch zur A6 Pilsen in Richtung Nürnberg. Fahrt zwischen Leuchtenberg und Wernberg Ost besonders vorsichtig. Hier kommt es zu Behinderungen durch Gegenstände auf der Fahrbahn.
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4: Heute Nacht geht's runter auf 19 Grad. Morgen wird's aber dann nicht großartig wärmer. Es bleibt bei 19 Grad und es gibt auch einiges an Regen morgen. Ab Donnerstag dann aber schon wieder schöner.
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4: Ich bin Joshua Heise. Kurz vor dem Ende des Tankrabatts ziehen die Spritpreise bereits kräftig an. Laut ADAC war Super E10 am Mittag im Schnitt mehr als 20 Cent pro Liter teurer, Diesel sogar 24 Cent. Zoe Tassovali berichtet.
5: Der ADAC hält die aktuellen Preisaufschläge trotzdem für nicht gerechtfertigt. Die Ölpreise seien zuletzt gesunken. Trotzdem hätten die Mineralölkonzerne die höhere Steuer offenbar schon vor dem offiziellen Ende des Tankrabatts eingepreist. Für Mittwochmittag rechnen Experten damit, dass die Spritpreise noch stärker steigen. Das Bundeskartellamt hat angekündigt, überzogene Erhöhungen genau zu prüfen.
4: Schlecht für die Bahn, aber gut für uns. Die Bundesnetzagentur hat entschieden, dass die Deutsche Bahn im Fernverkehr künftig mindestens ein Viertel der Kapazitäten auf hochfrequentierten Strecken an andere Unternehmen vergeben muss. Die Behörde verspricht sich dadurch günstigere Tickets. Vorausgegangen war eine Beschwerde des italienischen Zugunternehmens Italo, das ab 2028 in den deutschen Markt eintreten will. Inmitten der Verzweiflung gibt es in Venezuela immer noch kleine Hoffnungsschimmer. Knapp eine Woche nach den schlimmen Erdbeben werden immer noch Überlebende aus den Trümmern geborgen. Jordanische Helfer bargen etwa ein dreijähriges Kind in der Hauptstadt Caracas. Unterdessen ist die Zahl der Toten auf über 1.900 angestiegen. Tausende werden noch vermisst. Der angeschlagene Agrarkonzern BayWa braucht länger als geplant, um aus der Krise zu kommen. Statt Ende 2028 soll die Sanierung jetzt erst 2030 abgeschlossen sein, teilte das Unternehmen in München mit. Die Gläubigerbanken wollen 700 Millionen Euro Kredite umwandeln, die zwei Großaktionäre ihren Anteil an einen Treuhänder übertragen. Eine neue Sanierungsvereinbarung soll bis Herbst stehen.
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6: Hier die wichtigsten Meldungen von den Straßen bei uns in der Region. Besonders vorsichtig solltest du auf der A3 Regensburg in Richtung Nürnberg fahren. Zwischen den Anschlussstellen Zinzing und Nittendorf kommt es zu Behinderungen wegen einem defekten LKW. Wir bleiben noch auf der A3. Regensburg in Richtung Passau. Auch zwischen den Anschlussstellen Rosenhof und Wörth an der Donau-Wiesent kommt es zu Behinderungen wegen einer Baustelle. Wechseln wir zum Schluss noch zur A6 Pilsen in Richtung Nürnberg. Fahrt zwischen Leuchtenberg und Wernberg-Ost besonders vorsichtig. Hier kommt es zu Behinderungen durch Gegenstände auf der Fahrbahn.
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7: Heute Nacht geht's runter auf 19 Grad. Morgen wird's aber dann nicht großartig wärmer. Es bleibt bei 19 Grad und es gibt auch einiges an Regen. Morgen ab Donnerstag dann aber schon wieder schöner.
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2: Das ist aktuell los auf den Straßen bei uns in der Region. Fahr auf der A3 Regensburg in Richtung Passau vorsichtig. Zwischen den Anschlussstellen Rosenhof und Wörth an der Donau-Wiesent kommt es zu Behinderungen wegen einer Baustelle. Wir bleiben noch auf der A3. Nürnberg in Richtung Regensburg. Fahr auch zwischen Beratshausen und Laber besonders vorsichtig. Hier kommt es zu Behinderungen aufgrund eines Unfalles. Wechseln wir zum Schluss noch zur A93 Regensburg in Richtung Weiden. Fahr zwischen Luhe-Wildenau und Weiden-Süd besonders vorsichtig. Hier kommt es zu Behinderungen wegen eines defekten Fahrzeugs.
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3: Wir schauen mal auf die nächsten Tage. Ab dem Donnerstag wird es wieder deutlich freundlicher. Dann Temperaturen wieder 29 bis 33 Grad mit viel Sonnenschein.

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1: Ich bin Joshua Heise. Mit dem Schlag der Uhr um Mitternacht ist der Tankrabatt offiziell Geschichte. Die von der Bundesregierung beschlossene Steuersenkung auf Spritpreise um rund 17 Cent ist abgelaufen. Schon am Mittag hatte sich gezeigt, dass die Tankstellen die Preise ordentlich angehoben haben, trotz zuletzt günstigerer Rohölpreise. Die Union gewinnt beim Thema politische Kompetenz leicht dazu. Das zeigt das aktuelle RTL-NTV-Trendbarometer. Demnach sehen 14% die Union bei der Lösung der Probleme im Land vorne. Die AfD kommt auf 12%. Zoe Tassovani berichtet.
2: Bei der Sonntagsfrage bleibt die AfD trotz leichter Verluste mit 26% klar vorne. Die Union kommt auf 22% und kann ihren kleinen Vorsprung beim Thema politische Kompetenz bisher also nicht in bessere Umfragewerte ummünzen. Auffällig ist außerdem das große Misstrauen vieler Menschen. Mehr als jeder Zweite traut aktuell keiner Partei zu, die Probleme im Land zu lösen.
1: Stehend im leuchtend blauen Blazer, vor goldblauem Hintergrund, aber ohne Raute. So wird Altkanzlerin Merkel in ihrem offiziellen Staatsporträt für die Galerie im Kanzleramt gezeigt. Gemalt hat das Bild der erst 28-jährige Deutsch-Franzose Jérémie Kerra. Erstmal ist das Gemälde im Berliner Bode-Museum zu sehen. Im Oktober soll es als Leihgabe an Regierungschef Merz für das Kanzleramt übergeben werden. Aus Spaß wird Schmerz. Ein Jugendlicher in Augsburg hat sich im Internet bestellte Handschellen anlegen lassen und kam nicht mehr raus. Mit einem Winkelschleifer wollten seine Freunde die Schellen im Keller aufschneiden. Dabei hat er sich leichte Brandverletzungen zugezogen. Am Ende hat die Feuerwehr mit einem Ringentfernungsset geholfen.
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3: Das ist aktuell los auf den Straßen bei uns in der Region. Fahr auf der A3 Regensburg in Richtung Passau vorsichtig. Zwischen den Anschlussstellen Rosenhof und Wörth an der Donau-Wiesent kommt es zu Behinderungen wegen einer Baustelle. Wir bleiben noch auf der A3. Nürnberg in Richtung Regensburg. Fahr auch zwischen den Anschlussstellen Beratzhausen und Laber besonders vorsichtig. Hier kommt es zu Behinderungen aufgrund eines Unfalles. Wechseln wir zum Schluss noch zur A93 Regensburg in Richtung Weiden. Fahr zwischen Luhe-Wildenau und Weiden-Süd besonders vorsichtig. Hier kommt es zu Behinderungen wegen eines defekten Fahrzeugs.
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4: Wir schauen mal auf die nächsten Tage. Ab dem Donnerstag wird es wieder deutlich freundlicher. Dann Temperaturen wieder 29 bis 33 Grad mit viel Sonnenschein.
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3: Hier die wichtigsten Meldungen von den Straßen bei uns in der Region. Fahr auf der A3 Regensburg in Richtung Passau vorsichtig. Zwischen Rosenhof und Wörth an der Donau-Wiesent kommt es zu Verzögerungen wegen einer Baustelle. Wechseln wir zur A93 Weiden in Richtung Regensburg. Hier kommt es zwischen Regenstauf und Regensburg-Nord zu Behinderungen wegen einer Nachtbaustelle. Wir bleiben noch auf der A93 Weiden in Richtung Regensburg. Auch zwischen den Anschlussstellen Brunholz und Regenstauf kommt es zu Behinderungen wegen einer Nachtbaustelle.

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1: Ich bin Joshua Heise. Um Mitternacht ist der Tankrabatt ausgelaufen und das sorgt in der Opposition für Unmut. Die Regierung lasse Millionen Menschen sowie kleine und mittlere Unternehmen im Regen stehen, kritisierte Linken-Fraktionsvorsitzende Reicheneck bei T-Online. Der Grünen-Politiker Al-Wazir fügte hinzu, dass der Tankrabatt schon vor 4 Jahren nicht klug gewesen sei und schlug eine Senkung der Stromsteuer für alle vor. Hat Wirtschaftsministerin Reiche Gastbeiträge in Zeitungen von KI schreiben lassen? Recherchen des Spiegels und des Online-Portals The Pioneer deuten zumindest darauf hin. Reiches Ministerium erklärte, KI sei in der Politik ein alltägliches Werkzeug geworden. Wie viel Reiche selbst geschrieben habe, blieb unbeantwortet. Zuletzt waren Digitalminister Wildberger und Thüringens Ministerpräsident Vogt für den Einsatz von KI in die Kritik geraten. Erneute Klatsche für US-Präsident Trump. Das oberste Gericht hat entschieden, dass das sogenannte Geburtsrecht weiterhin gilt. Tina Eck berichtet.
2: Es war eine von Präsident Trumps wichtigsten Herzensangelegenheiten, das sogenannte Geburtsrecht abzuschaffen. Ein verfassungsmäßig verankertes Gesetz, das Babys, die in den USA geboren werden, automatisch die amerikanische Staatsbürgerschaft zuerkennt. Für Trump ist das eine herbe Niederlage, denn nach seiner Meinung wird diese Regelung von illegalen Einwanderern und Asylsuchenden ausgenutzt.
1: Kaufbeuren wird einer von 3 Standorten für das Raketenabwehrsystem Arrow 3 in Deutschland. Das hat Bayerns Ministerpräsident Söder heute beim Technischen Ausbildungszentrum der Luftwaffe in Kaufbeuren angekündigt. Die Anlage soll 2028 fertig sein. Die Abfangraketen sollen wohl auf dem Fliegerhorst Lagerlechfeld stationiert werden. Arrow 3 kann feindliche Raketen in über 100 Kilometern Höhe zerstören.
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3: Hier die wichtigsten Meldungen von den Straßen bei uns in der Region. Fahr auf der A3 Regensburg in Richtung Passau vorsichtig. Zwischen Rosenhof und Wörth an der Donau-Wiesent kommt es zu Verzögerungen wegen einer Baustelle. Jetzt zur A93 Weiden in Richtung Regensburg. Hier kommt es zwischen Regenstauf und Regensburg Nord zu Behinderungen wegen einer Nachtbaustelle. Ebenfalls auf der A93 Weiden in Richtung Regensburg kommt es zwischen Brunholz und Regenstauf zu Behinderungen wegen einer Nachtbaustelle.
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4: Wir schauen aufs Wochenende, das wird richtig heiß. Am Samstag 36, am Sonntag sogar 39 bis 40 Grad möglich. Es wird also enorm heiß. Schützt euch.
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3: Hier die aktuellen Meldungen von den Straßen bei uns in der Region. Fahr auf der A3 Regensburg in Richtung Passau vorsichtig. Zwischen Rosenhof und Wörth an der Donau Wiesent kommt es zu Behinderungen wegen einer Baustelle. Auf der A93 Weiden in Richtung Regensburg. Hier kommt es zwischen den Anschlussstellen Regen

Stauf und Regensburg Nord zu Behinderungen wegen einer Nachtbaustelle. Wir bleiben noch auf der A93 Weiden in Richtung Regensburg. Auch zwischen den Anschlussstellen Brunholz und Regenstauf kommt es zu Behinderungen wegen einer Nachtbaustelle.

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1: Ich bin Joshua Heise. In Berlin geht es heute heiß her. Die Spitzen von Union und SPD wollen ihr Reformpaket finalisieren. Die Eckpunkte: Steuerentlastungen für kleine und mittlere Unternehmen, Arbeitsmarktreformen, Rente, Gesundheit und Pflege. Bevor beraten wird, ist aber noch NATO-Generalsekretär Rütte zu Gast in der Kabinettssitzung. Hier wird es wohl um die Verteidigung gehen. Altkanzlerin Merkel hat ihr offizielles Porträt für die Galerie im Kanzleramt vorgestellt. Das Gemälde eines deutsch-französischen Künstlers wurde zunächst im Berliner Bode-Museum enthüllt und soll im Oktober als Leihgabe ins Kanzleramt kommen. Das Bild zeigt Merkel im Stehen mit blauem Blazer vor goldbraunem Hintergrund. München ruft zum Wassersparen auf. Wegen anhaltender Hitze und gestiegenem Verbrauch hat die Stadt Notmaßnahmen beschlossen. 10 besonders wasserintensive Zierbrunnen werden abgeschaltet, weitere 56 laufen kürzer. Die Münchner sollen außerdem auf Gartenbewässerung, Poolbefüllung und Autowaschen verzichten. Die Trinkwasserversorgung ist laut Oberbürgermeister Krause aber gesichert. Bleibt Julian Nagelsmann Fußball-Bundestrainer? Die Entscheidung darüber wird der DFB wohl erst nach der Rückkehr des Teams nach Deutschland verkünden. DFB-Präsident Neuendorf:
2: In den kommenden Tagen, haben wir deswegen besprochen, werden wir uns zusammensetzen. Wir werden gemeinsam darüber sprechen, warum es uns nicht gelungen ist, unser Potenzial abzurufen, was durchaus vorhanden ist, warum wir den Erwartungen nicht gerecht geworden sind, die Fußball-Deutschland an uns hat, die wir an uns selber haben. Und ich glaube, wir können nach so einem Turnier nicht einfach zur Tagesordnung übergehen.
1: Und zum Tennis. In Wimbledon ist Alexander Zverev nach einem Viersatz-Sieg gegen den Belgier Alexander Bloks in die zweite Runde eingezogen.
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3: Hier die aktuellen Meldungen von den Straßen bei uns in der Region. Wenn du gerade auf der A3 Regensburg in Richtung Passau unterwegs bist, fahr zwischen den Anschlussstellen Rosenhof und Wörth an der Donau-Wiesent vorsichtig. Hier kommt es zu Verzögerungen wegen einer Baustelle. Auf der A93 Weiden in Richtung Regensburg. Hier kommt es zwischen den Anschlussstellen Regenstauf und Regensburg Nord zu Behinderungen wegen einer Nachtbaustelle. Ebenfalls auf der A93 Weiden in Richtung Regensburg kommt es zwischen Brunholz und Regenstauf auf zu Behinderungen wegen einer Nachtbaustelle.
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4: Wir schauen aufs Wochenende, das wird richtig heiß.